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1: Gracie Abrams, Look at my life.
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0: einfach perfekt geweckt hier aus Südtirol 1. Schönen guten Morgen ins Land. Es ist 10 vor 6.
1: Murenabgang zwischen Sterzing und dem Brenner. Toter aus dem Eissack. Familie fordert Autopsie. Das Wetter bringt uns heute viel Regen und einige Gewitter. Ich bin Stefanie Darzer. Guten Morgen.
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1: Am Abend ist zwischen Sterzing und dem Brenner eine Mure abgegangen. Die Feuerwehren von Pflersch und Gossensass wurden zum Einsatz gerufen. Wegen der Mure musste der Zugverkehr aus Sicherheitsgründen unterbrochen werden. Auch heute Vormittag kann es noch Einschränkungen geben. Es wurden zwar Ersatzbusse eingerichtet, Pendler müssen aber mit Verzögerungen und längeren Fahrzeiten rechnen. Zu dem Toten aus dem Eissack in Bozen gibt es jetzt neue Erkenntnisse. Bislang wurde ja davon ausgegangen, dass der junge Mann am Montag in der Nähe der Loreto-Brücke in den Eissack gestürzt und ertrunken ist. Nun wurde aber bekannt, dass der junge Bozner am Vorabend Streit mit seinem Nachbarn gehabt haben soll und von diesem geschlagen wurde. Der 32-Jährige ist daraufhin vom Roten Kreuz mit einer kleinen Kopfwunde ins Krankenhaus gebracht worden. Gegen 5 Uhr in der Früh wurde er entlassen und anderthalb Stunden später wurde seine Leiche im Eissack entdeckt. Die Familie des Mannes fordert nun eine Autopsie. Sie glaubt nämlich nicht an ein Ertrinken oder an Suizid. Die Staatsanwaltschaft ermittelt. Der sogenannte SIGNA-Untersuchungsausschuss im Landtag hat seine Arbeit abgeschlossen. Die Ergebnisse gehen allerdings ziemlich weit auseinander. Der Untersuchungsausschuss hatte ja die Aufgabe aufzuklären, inwieweit bei den Wahlen 2018 und 2023 private Spendengelder an die SVB und an Landeshauptmann Kompatscher geflossen sind. Auch im Zusammenhang mit Heinz-Peter Hager und dem SIGNA-Konzern. Der Vorsitzende des Ausschusses, Andreas Kolli, ist jetzt zum Schluss gekommen, dass es kein Fehlverhalten gegeben hat. Sven Knoll von der Südtiroler Freiheit und Zeno Oberkofler von den Grünen sagen allerdings, dass der U-Ausschuss nicht richtig arbeiten konnte. Viele Zeugen etwa waren nie erschienen und konnten auch nicht dazu verpflichtet werden, weil die rechtliche Grundlage dafür gefehlt hat. Sie fordern, dass das nun geändert werden muss. Schauen wir nach Deutschland. Nun hat auch US-Präsident Donald Trump auf den Wahlsieg der AfD in Sachsen-Anhalt reagiert. Er führt ihn auf die deutsche Einwanderungspolitik zurück. Die populistische Partei in Deutschland hatte gerade einen wirklich großen Abend, schreibt Trump auf seiner Online-Plattform. Und die Wähler seien die absolut schrecklichen Einwanderungsregeln und Vorschriften leid, die Deutschland so sehr geschadet hätten. Heute wird der norwegische König Harald beigesetzt. 12 Tage nach seinem Tod findet in Oslo die Trauerfeier statt. Mitglieder von Königsfamilien und Staats- und Regierungschefs aus aller Welt werden erwartet. Um 12 Uhr wird der Trauerzug am Königlichen Schloss in Oslo starten. Die Trauerfeier im Dom beginnt um 13 Uhr.
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0: Richtiges Regenwetter mit Dominik Reich um 7 vor 6.
3: Gewitter sind schon in der Nacht über einige Landesteile weggezogen, haben in Passaiach zum Beispiel viel Regen dagelassen. Untertags heute immer wieder Regenfälle, speziell am Nachmittag und Abend. Hinter der Kaltfront dann Nordwind. Die Temperaturen erreichen nur mehr 19 bis 25 Grad. Die Nacht war trotzdem sehr warm teilweise. Bozen meldet jetzt 21 Grad, schon wieder eine Tropennacht. Agund 19, Ayers 14 und Radein 12 Grad.
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3: Stauunfallblitzer gerne an uns, die 800 17 50 50. Grünes Licht aktuell von der Brenner Autobahn und den Staatsstraßen. Die Unterbrechung auf der Brenner Bahnlinie behalten wir für Sie im Auge. Sobald es was Neues gibt, sagen wir es Ihnen. Allen unterwegs, eine sichere Fahrt.
0: Ja, nach der Hitze in den letzten Wochen, Monaten, gefühlt Jahren, denken sich viele bei uns im Land.
4: Ich freue mich schon auf Weihnachten und auf den Schnee.
0: Ja, Dominik, lass die Schneeglocken läuten hier, ha? So langsam.
3: Bemühe mich.
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0: Ja, mit dem Regen kühlt es jetzt endlich ab. Da freuen wir uns wirklich darüber. Gell? Jetzt gut, lass uns starten in diesem Mittwoch, in diesem 9. September mit Tyler Cruz und Olivia Rodrigo. Das ist Südtirols bester Musikmix. Guten Morgen ins Land.

0: Guten Morgen, Südtirol. Es ist kurz nach sechs und wie cool wird das bitteschön an diesem Wochenende. 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

0: Wir alle noch auf diesen hohen Ton hier? Schau, geht schon gut los aus Südtirol 1, der Mittwoch. Guten Morgen um 8 nach 6.
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0: Für diesen 9. September.
2: Widder.
0: Kleine Unruhen werfen Sie nicht aus der Bahn. Sie bleiben der Fels in der Brandung.
2: Stier.
1: Auch andere Wege führen zum Ziel. Lassen Sie sich nicht entmutigen.
2: Zwilling.
0: Ja, lassen Sie besonders jetzt Sticheleien nicht an sich heran.
2: Krebs.
1: Wenn Ihnen etwas nicht gefällt, sprechen Sie es rechtzeitig an.
2: Löwe.
0: Ja, seien Sie nicht so hart zu sich selbst, es geht bald wieder bergauf.
2: Jungfrau.
1: Heute geht es um Ihre Weiterentwicklung. Lernen hört nie auf.
2: Waage.
0: Setzen Sie sich mit Ihrer Vergangenheit auseinander und schließen Sie Frieden damit.
2: Skorpion.
1: Humor hilft heute gegen angespannte Stimmung.
2: Schütze.
0: Betrachten Sie die Dinge von außen, bevor Sie sich verrennen.
2: Steinbock.
1: Überlassen Sie den Tag dem Zufall. Eine Überraschung wartet vielleicht auf Sie.
2: Wassermann.
0: Ja, geben Sie nicht mehr Geld aus, als Sie haben. Leben Sie nicht über Ihre Verhältnisse.
2: Fische.
1: Ein längst fälliges Gespräch steht an. Gemeinsam finden Sie sicher eine Lösung.
0: Ja, dann sagen wir willkommen Mittwoch. Schönen guten Morgen.

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0: Da sind Sie genau richtig. Südtirol 1 mit Guten Morgen, Südtirol. Langsam, ganz langsam wird es draußen hell. Wir haben 17:06. Ja, nach dem Regen ist vor dem Regen Dominik Reich.
1: Am Abend und in der Nacht hat es schon ganz schön runtergelassen. In St. Martin im Passaier ist innerhalb von ein paar Stunden fast der durchschnittliche Monatsniederschlag im September gefallen. Über 86 Liter pro Quadratmeter. Normal fallen dort im ganzen September 98. Regnerisch und kühler geht's heute durch den Mittwoch.
0: Ja, wir bringen Sie top informiert rein in diesen neuen Tag. Und mit Südtirols bester Musikmix. Gleich auch Kesha mit TikTok. Daniel Winkler ist mein Name. Guten Morgen ins Land.
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0: Guten Morgen.

Eine Mure zwischen Sterzing und Brenner beschäftigt uns heute Morgen und jetzt gratuliert sogar der US-Präsident der AfD. Dazu gleich die Citroll-Einschlagzeilen hier bei uns um 6:30. Davor noch Magic und Roots. Guten Morgen ins Land.

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0: Guten Morgen um 6:30
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4: Schönen guten Morgen, ich bin Stefanie Terzer. Zwischen Sterzing und dem Brenner ist am Abend eine Mure abgegangen. Beim Zugverkehr kann es deswegen auch heute Vormittag noch zu Ausfällen kommen. Der Signa-Untersuchungsausschuss im Landtag ist zu dem Schluss gekommen, dass es kein Fehlverhalten der SVB gegeben hat bei den Wahlen 2018 und 2023 und Spendengeldern. Sven Knoll und Zeno Oberkofler sagen, dass dieser Schluss nur zustande gekommen ist, weil der U-Ausschuss nie richtig arbeiten konnte. Am Montag wurde in Bozen die Leiche eines jungen Mannes aus dem Eissack geborgen. Zunächst ist man davon ausgegangen, dass er ertrunken ist. Nun fordert die Familie aber eine Autopsie, weil der Mann am Vorabend nach einem Streit mit dem Nachbarn ins Krankenhaus gebracht wurde. US-Präsident Donald Trump hat nun auch der AfD zum Sieg in Sachsen-Anhalt gratuliert. Er führt den Sieg auf die, Zitat, schrecklichen Einwanderungsregeln zurück. Und in Oslo in Norwegen wird heute König Harald beigesetzt. Der Trauerzug startet um 12 Uhr am Königlichen Schloss in Oslo.
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0: Ja, auf unseren Straßen läuft Dominik Reich um kurz nach 6:30.
5: Brennerautobahn und Staatsstraßen sind staufrei. Auf der Schiene gibt es Probleme. Wie gerade in den Schlagzeilen gehört, ist die Brennerbahnlinie im Wipptal unterbrochen nach einem Murenabgang. Zwischen Sterzing und dem Brenner fahren Ersatzbusse. Allen unterwegs eine sichere Fahrt.
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5: Heute sind mal Wolken die Hauptakteure. Im Finchgau regnet es schon zum Beispiel und das geht heute so in Wellen. Immer wieder wird es im ganzen Land nass. Bei Gewittern kommt auch viel Regen auf einmal runter. Die Temperaturen machen deshalb heute keine großen Sprünge. 18 bis 25 Grad wären es nur. Auch wenn wir jetzt schon 21 Grad in Meran messen. Salurn meldet 18, Mühlwald 13 und St. Valentin auf der Heide 10 Grad.
0: Wer von uns beiden, Dominik oder ich, Daniel, wer von uns beiden hat mal als Religionslehrer unterrichtet? Schau, wie er grinst.
5: Ich stelle mir gerade vor, dich als Religionslehrer.
0: Besser nicht. Dominik wäre auf jeden Fall richtig gewesen. Und damit hätten Sie schon eine Frage im frühen Frühquiz-Jahr aus Südtirol 1 richtig beantwortet. Und ja, auf eine neue Runde freuen wir uns gleich. Davor noch D plus something, Breakfast at Tiffany's. Und hier ist auch das Touch Me. Guten Morgen ins Land.

0: wir holen sie aus den Federn. Jetzt mit unseren fünf, die wach machen.
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0: Das ganze Land quiz mit und hört jetzt ganz genau hin, ob unsere Kandidatin das hinbekommt. Ingrid Wiedenhofer aus Welschenhofen, guten Morgen.
2: Guten Morgen, grüß dich.
0: Du, wir zocken jetzt gemeinsam um einen Brunch-Gutschein für zwei im Vitalpiner Sporthotel Zoll in Sterzing, gell?
2: Ja.
0: Davor heißt das?
2: Fünf Fragen richtig beantworten.
0: Genau, es liegt am richtig beantworten, gell?
2: Genau,
0: ich drück dir ganz fest die Daumen und wir legen los. Welcher berühmte Künstler hat die Mona Lisa gemalt?
2: Leonardo da Vinci.
0: Das ist richtig. Wenn wir uns so die Weltkugel anschauen, welches Land schaut aus wie ein Stiefel?
2: Italien.
0: Logisch. Süßes oder saures? Wann im Herbst jetzt hören wir diesen Spruch?
2: Am 31.10.
0: Und zwar ist da?
2: Halloween.
0: Aha. Wie viele gleich lange Seiten hat ein Quadrat?
2: Vier.
0: Ja, und wo in Südtirol lebt der Zwergenkönig Laurin?
2: Bei uns in Caretta, im Rosengarten.
0: Yo! Boah, das war in der allerletzten Millisekunde. Ingrid.
2: Na super, vielen Dank.
0: Glückwunsch.
2: Dankeschön, danke vielmals.
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0: So kennen wir unser Landl eigentlich nicht. Ja, völlig ungewohnt. Da sind mal viele Wolken am Start heute. Dominik Reich.
1: Regnerisch und deutlich frischer wird's heute. Auch mal total willkommen, dieses Wetter.
0: Allerdings. Wir haben es 13:07. Einen guten Start ins ganze Land. Mit

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1: Guten Morgen Südtirol, in unserer Nachrichtenredaktion. Es ist 10 vor 7.
2: Nach Murenabgang bei Flersch, Einschränkungen bei den Zügen. Und in Sachen SVB und Spendengeldern ist man sich im Untersuchungsausschuss uneins. Das Wetter bringt uns heute teils kräftige Regenschauer. Ich bin Stefanie Terzer. Schönen guten Morgen.
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2: Ein Gewitter mit Starkregen hat am Abend bei Pflersch in der Nähe von Gostensass eine Mure abgehen lassen. Aus Sicherheitsgründen musste deswegen der Zugverkehr unterbrochen werden. Es wurden Ersatzbusse eingesetzt. Wie lange der Zugverkehr eingeschränkt bleibt, ist noch unklar. Am Vormittag werden sich Geologen die Situation vor Ort anschauen und dann entscheiden, wie es weitergeht. Die Familie des jungen Mannes, der am Montag tot aus dem Eisack geborgen worden ist, fordert jetzt eine Autopsie. Sie glaubt nämlich nicht, dass der 32-Jährige ertrunken ist. Am Abend zuvor soll sich der Mann nämlich mit seinem Nachbarn gestritten haben und von diesem geschlagen worden sein. Er wurde deswegen vom Roten Kreuz ins Krankenhaus gebracht, um eine kleine Kopfwunde versorgen zu lassen. Gegen 5 Uhr in der Früh hat der Mann das Krankenhaus verlassen und um 6:30, also 1,5 Stunden später, wurde seine Leiche im Eisack entdeckt. Die Staatsanwaltschaft wird demnächst entscheiden, ob eine Autopsie gemacht wird. Die SVB hat sich nicht falsch verhalten. Zu diesem Schluss kommt Andreas Kolli im Siegner Untersuchungsausschuss des Landtages. Der Ausschuss sollte ja überprüfen, ob bei den Wahlen 2018 und 2023 private Spendengelder an die SVB und an den Landeshauptmann geflossen sind. Auch von Heinz-Peter Hager und der Siegner. Sven Knoll von der Südtiroler Freiheit und Zeno Oberkofler von den Grünen sagen allerdings, dass der Untersuchungsausschuss gar nie richtig arbeiten konnte. Viele Zeugen etwa waren nie erschienen und konnten auch nicht dazu verpflichtet werden, weil die rechtliche Grundlage dafür gefehlt hat. Sie fordern, dass das geändert wird für künftige Untersuchungen. In Oslo wird heute der norwegische König Harald beigesetzt. Es werden Mitglieder der verschiedenen europäischen Königshäuser und Staats- und Regierungschefs aus aller Welt erwartet. König Harald war Ende August im Alter von 89 Jahren gestorben. Sigrid Harms berichtet für uns.
4: Der norwegische König war im Volk sehr beliebt. Deshalb rechnet man damit, dass bis zu 200.000 Menschen in die Osloer Innenstadt strömen werden. Das gesamte Zentrum ist abgesperrt und die Polizei spricht von einem der größten Einsätze ihrer Geschichte. Um 12 Uhr wird der Sarg des Königs in einer Prozession vom Schloss bis zur Domkirche gebracht, wo mit einem Gottesdienst Abschied von ihm genommen wird. Beigesetzt wird er im Mausoleum in der Akershus Festung. Erst dann werden die Fahnen wieder voll gehisst und der neue König Håkon gefeiert.
2: Die AfD in Sachsen-Anhalt in Deutschland hat einen weiteren Gratulanten. Es ist US-Präsident Donald Trump. Er führt den Wahlsieg der AfD auf die deutsche Einwanderungspolitik zurück. Die Wähler seien die absolut schrecklichen Einwanderungsregeln und Vorschriften leid, die Deutschland so sehr geschadet hätten. Und hier bei uns hat heute den ganzen Tag lang der Regen das Sagen. Gleich gibt's alles weitere zum Wetter.
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1: Regen liegt in der Luft, Dominik Reich um 5 vor 7.
10: Ja, ein Regenpaket ist schon unterwegs. Die Finchgau zum Beispiel schon mit dem Regenschirm auf dem Weg zur Bushaltestelle. Der Nachmittag dann mit der Kaltfront, die bringt Regen für alle. Die Temperaturen bleiben stecken bei 18 bis 25 Grad nur mehr. Also nach der Hitze heute die Regenfrische. Aktuell messen wir in Pfatten 18 Grad, in Neustift 16, in Welsberg 13 und in Deutschenhofen 12 Grad.
1: Ich weiß gar nicht, wie dankbar wir sind.
10: Ja.
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10: Der erste Berufsverkehr läuft gut auf der Brenner Autobahn und den Staatsstraßen. Allen unterwegs sichere Fahrt.
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1: Südtirol sucht das Jugendwort des Jahres. Wir kennen das ja bereits aus Deutschland. Geht diesmal von gute Käse bis hin zu 6-7 natürlich. Wie schaut's aber bei uns im Land aus? Wollen wir gleich wissen nach Eurythmics und K-Pop. Einen guten Start mit uns.
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0: besser wach werden. Um kurz vor 7 sehen wir uns Südtirol 1. Guten Morgen. Und wenn wir jetzt so auf unseren Frühstückstisch schauen, dann sehen wir da oft...
1: Ein Nutella-Brot.
2: Ein Nutella-Brot.
3: Logisch, ein Nutella-Brot.
4: Ja, Nutella-Brot.
5: Nutella-Brot.
0: Honig wäre auch nicht für schlechten Eltern, gell? Oder gute Südtiroler Marmelade. Auf jeden Fall ein gutes Frühstück ins ganze Land.

0: die schönsten Hits hier aus Südtirol 1 mit Eurythmics und gleich Tampa City.
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0: Mittwochmorgen, es ist kurz nach 7. Jugendsprache, die ist nicht ohne. Also wenn ich dran denke, was meine Kinder so mit nach Hause bringen. Nicht ohne. Gesucht wird jetzt auf jeden Fall zum ersten Mal das Südtiroler Jugendwort des Jahres. Wir hören uns dazu jetzt am besten hier im Funkhaus um, bei den jungen Willen, Lukas Augstaller.
2: Ja, ganz schön spannend, was da jetzt kommt. Hanna und Julia, wie schaut's bei euch aus? Was ist das Jugendwort hier in Südtirol?
3: Ja, heim kommt mir sofort in den Kopf das Ja-Bärs. Wir sagen zwar als Ja-Bärs, obwohl es keinen Sinn macht, weil man also die guten Sachen Ja-Bärs sagt. So Ausdrücke halt.
4: Also in meiner Freundesgruppe ist das Wort bodenlos, oder weil ganz bekannt, weil irgendwie ist alles bodenlos. Wenn etwas gemacht wird, was nicht cool ist oder richtig etwas Zaches, so alles ist bodenlos.
2: Ja, okay, also das wären schon mal zwei Vorschläge. Wir fragen bei euch zwei noch, Emily, Sarah.
5: Wir in der Freundesgruppe sagen ganz oft, was geht dann? Aber halt benutzt man schon voll lang.
6: Mein persönliches Jugendwort des Jahres ist auf alle Fälle Lothar. Er ist so ein Allrounder, das kann man allen benutzen. Also jemand kann ein Lothar sein, aber man kann es auch einfach als Füllwort nehmen und einfach sagen, na Lothar.
2: Ja, vielleicht wird es auch eines davon. Aber welches Jugendwort ist in Südtirol denn wirklich das beliebteste? Das versucht eben Youth Info zusammen mit dem Amt für Jugendarbeit, mit dem Jugenddienst und mit der EURAG rauszufinden. Und die Idee hatte Julia Prostliner. Das ist schon ein spannendes Thema, gell, Julia?
7: Ja, genau. Also es ist ganz spannend, weil eben mehrere Sprachen da zusammenfließen. Es ist einmal Deutsch oder Dialekt, Italienisch, Ladinisch. Dann sind aber auch die Einflüsse von Englisch. Zielgruppe ist 14 bis 20 und dann kommen die Top 5 raus. Und die Top 5 kommen dann auch stimmen von 1. bis 12. Oktober, auch wieder online auf der Website und nach Kimp, das Südtiroler Jugendwort 2026 außer.
0: Gesucht wird das Jugendwort des Jahres bis 20. September. Den Link finden Sie auf Südtirol1.at. Also mein Sohn nennt mich seit Wochen nur mehr Bro. Wirklich die ganze Zeit Bro, Bro, Bro. Aber solange er beim Taschengeld noch weiß, wer der Tata ist, ist alles gut, gell?

0: Tampa City aus Südtirol 1. Gut, dass Sie hier sind, so um 7 nach 7. Schönen guten Morgen. Endlich frischere Temperaturen aus der Südtirol 1 Wetterredaktion. Dominik Reich.
1: Ja, heute dieser einzige richtige Regentag in dieser Woche. Fast 10 Grad kühler wird stellenweise. In Sterzing zum Beispiel gestern knapp 30 Grad, heute nur mehr 20.
0: Ja, Dominik, endlich Regen und es kühlt endlich ab. Hast du die Fernbedienung fürs Wetter wiedergefunden,
1: oder? Endlich, endlich.
0: Guten Start hier aus Südtirol 1.

0: Schönen guten Morgen ins Land. Yeah. 6:55.
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0: Nix da, weg mit der Müdigkeit um 6:45. Jetzt voll motiviert in ihrem Mittwoch zu Tirol 1 mit Dani Winkler. Und wir übernehmen jetzt das Klicken und Blättern wieder für Sie.
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0: Heute Morgen beschäftigt uns auch die Mure im Wipptal. Die Bahnlinie ist unterbrochen. Wir berichten im Verkehrsservice. Dani Rainer, unser Südtirol 1 Redaktionsleiter.
2: Guten Morgen. Bei Pflersch ist die Mure abgegangen im Gemeindegebiet Gossensass nach einem Gewitter mit Starkregen und Hagel. Aus Sicherheitsgründen wurde die Bahnstrecke eben zwischen Sterzing und Brenner gesperrt. Es ist mit Ausfällen, Verspätungen und längeren Fahrzeiten zu rechnen. Ersatzbusse sind im Einsatz. Laut Feuerwehr ging die Mure in einem Waldstück nahe der Bahnlinie nieder. Geologen des Schienennetzbetreibers wollen jetzt die Lage begutachten und entscheiden, wann die Strecke wieder geöffnet werden kann. Erste Meldung von dieser Mure gerade auch bei Stoll.it und Rheinnews.it ganz vorne gesetzt. Bei uns im Verkehrsservice halten wir Sie natürlich immer auf dem Laufenden, wie es mit der Sperre weitergeht.
0: Der Tote im Eissack. Gestern haben wir davon gehört. Heute gibt es neue Fragen.
2: Verprügelt und entlassen, groß auf der Alto Adige-Titelseite. Der 32-jährige Krankenpfleger soll wenige Stunden vor seinem Tod nach einem Streit mit einem Nachbarn verletzt ins Krankenhaus gebracht und anschließend vom Krankenhaus auch wieder entlassen worden sein. Rund 1,5 Stunden später soll er dann im Eissack ums Leben gekommen sein. Die Polizei ist weiter am Ermitteln.
0: Ja, 50 Millionen Euro Schäden in der Landwirtschaft heuer, weil es einfach zu trocken war.
2: Und das allein bei Milch- und Viehbetrieben. Beim Heu seien die Erträge um 20-30% zurückgegangen, in manchen Lagen sogar noch stärker. Jetzt müsse teures Heu aus der Boebene angekauft werden. Auch bei den frühen Apfelsorten soll es Einbußen wegen der Trockenheit geben. Die Landesregierung kündigt deshalb Maßnahmen zur Sicherung der Wasserversorgung an, darunter Förderungen für Tropfbewässerung und neue Speicherbecken.
0: Ja, die Wettbewerber für Abteilungsdirektionen bei uns im Land.
2: Verunglückte Auslese, zu lesen groß auf der Titelseite der neuen Südtiroler Tageszeitung. Bei 8 Abteilungsdirektionen sollen gerade Wettbewerbe laufen, aber sie könnten jetzt auf der Zielgeraden noch gestoppt werden, und zwar wegen augenscheinlicher Interessenskonflikte und zweifelhafter Entscheidungen. Es wird über grobe Bannen geschrieben.
0: Und noch zum dramatischen Bergtod eines Touristen gestern an der Rotwand in Sexten.
2: Die Hilfeschreie des Opfers sollen weitum hörbar gewesen sein. Andere Personen am Berg sollen dann den Notruf abgesetzt haben. Allerdings ist der 43-jährige Tourist dann bereits abgestürzt. Er hat den 80-Meter-Sturz nicht überlebt. Ein deutscher Tourist, deshalb viele Meldungen davon heute auch in deutschen Medien. Deutscher stirbt in den Dolomiten nach 80-Meter-Sturz, der Titel dazu in der FAZ. Ähnlich auf der Nachrichtenseite des Bayerischen Rundfunks. Wanderer hörten seine Schreie, lesen wir bei bild.de.
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0: Gleich hier bei uns Linkin Park und Lil Nas X. Schönen guten Morgen, es ist 7:06.
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2: 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Werde sich mein Bruder
0: teilen. 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
2: Ja, als Fan ist man allem ein bisschen nervös im ersten Moment, weil echt viele Junge sind. Es sind viele Talente um sich geholt. 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Es hat recht gut angefangen und wir sind recht begeistert alleweil.
0: 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Guten

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3: Unser News-Update um 7:30.
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6: Schönen guten Morgen, ich bin Stefanie Derzer. Lauter Motorräder und Autos könnten jetzt auch noch teuer werden. Die Stadtpolizei Bozen hat sich nämlich ein Schallpegelmessgerät angeschafft und will demnächst mit den Kontrollen direkt an der Straße loslegen und Strafen ausstellen. Am Vormittag entscheiden Geologen, ob die Zuglinie zwischen Sterzing und dem Brenner wieder ganz normal genutzt werden kann. Gestern Abend war ja eine Mure abgegangen und der Zugverkehr musste aus Sicherheitsgründen unterbrochen werden. Es wurden Ersatzbusse eingesetzt. Die Familie des Mannes, der am Montag tot aus dem Eisack geborgen wurde, fordert jetzt eine Autopsie. Sie glaubt nämlich nicht, dass der Mann ertrunken ist. Am Vorabend hatte er einen Streit mit dem Nachbarn und ist daraufhin im Krankenhaus versorgt worden. In Norwegen wird heute König Harald beigesetzt. Harald war vor 12 Tagen gestorben. Nach den Trauerfeierlichkeiten werden die Flaggen wieder auf Vollmast gesetzt. Und Donald Trump hat jetzt auch der AfD in Sachsen-Anhalt zum Wahlsieg gratuliert. Er begründet den Sieg mit der schlechten Einwanderungspolitik in Deutschland.
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3: Brauchen wir heute Morgen ordentlich viel Geduld. Dominik Reich um 7:40.
7: Lange Wartezeiten auf der Eckenthaler Staatsstraße und Brenner Staatsstraße bei Bozen. Im Bereich des Kardauner Kreisverkehrs wird asphaltiert. Talauswärts vom Eckental kommen, verlieren Sie laut Südtirol 1-Hörern bis zu 30 Minuten. Sonst verlieren Sie die üblichen Stauminuten im Berufs- und Schulverkehr auf den üblichen Strecken, auf der Eppaner Umfahrung zum Beispiel, auf der Brenner Staatsstraße von Leifers kommend, auf der Ahrenthaler Staatsstraße bei St. Georgen oder auch auf der Bustertaler Staatsstraße bei Kienz in Fahrtrichtung Bruneck. Auf der Brenner Bahnlinie kommt es zu Ausfällen nach dem Murenabgang gestern Abend bei Gossensass, wie gerade in den Schlagzeilen gehört. Der nächste Zug um 7.40 Uhr vom Brenner weg wird durch den Bus Nummer 31 ersetzt. Genauso um 8.08 Uhr fährt der Schienenersatz. Die Züge Richtung Innsbruck starten am Brenner regulär. Nochmal auf die Straßen. Die Feuerwehr Uttenheim ist gerade im Einsatz nach einem Murenabgang. Ersten Informationen zufolge betrifft das Lahnebach oberhalb von Geis. Auf der Brenner Autobahn alles okay, sichere Fahrt.
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7: Ja, das Wetter mal ganz anders aus dem endlos Sommer rein in den Regen. Vom Finchgau her wird es schon nass. Am Nachmittag dann nochmal eine ordentliche Ladung nass mit einer Kaltfront. Teilweise brodelt es auch richtig und Gewitter sausen runter. Die Temperaturen erreichen maximal 18 bis 25 Grad.
3: Heute auch noch der Welttag des Wiener Schnitzels, gell? Also wird ausnahmsweise der Schnitzel geköpft hier und nicht unser Wettermann.
7: Oh.
3: Morgen dann wieder.

Südtirol 1, guten Morgen, Daniel Winkler hier. Es ist 7:30 an diesem Mittwoch und darüber spricht gerade gefühlt die ganze Welt. Ja, Sachsen wählt die AfD und plötzlich wird es auch für unseren möchtegern Landeshauptmann Ernst Brenner richtig spannend. Was sagt er dazu? Hat er eine klare

0: Erklärung, eine Meinung oder einfach nur einen neuen Lieblingsspruch? Wir werden es hören. Einfach dranbleiben. Gleich eine neue Südtirol 1 Comedy-Folge. Bleiben Sie.
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0: 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Gleich 7:45. Guten Morgen. Sachsen wählt AfD und er nimmt dabei auch kein Blatt vor den Mund.
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12: Ja, grüß dich, da ist wieder der Ernst Brenner. Enker schockiert ist der nächste Landeshauptmann.
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12: Ja, weil jetzt seien sie ja in Deutschland alle total schockiert, dass die AfD in Sachsen-Anhalt so viele Stimmen gekriegt hat, gell? Allein in Bayern haben sie gesagt, ja Mai. In Berlin haben sie gesagt, ja März. Also, der AfD-Kandidat hingegen, gell, der Sächsische, hat gesagt, also wenn ich mir das Resultat hier angucke, ist das eine Augenweidel. Nein, aber in Ernst, jetzt haben sie natürlich alle die AfDler, also die Weidel und den Krupalla interviewt und äußerst unzuverlässigen Quellen soll die Weidel bei einem Interview gesagt haben, also wenn wir an die Regierung kommen, verbieten wir als erstes alle Zahnärzte und auch die CDU. Hat der Interviewer ganz überrascht gefragt, ja wieso denn die Zahnärzte und die Weidel zum Krupalla? Siehst du, hat er gesagt, nach der CDU fragt kein Schwein mehr. Also für einen Landeshauptmann, der fließend Sächsisch spricht, Ernst Brenner wählen und damit Südtirol zuerst.
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Ordentlich Regen und auch Gewitter erwarten wir zur Wochenmitte. Im Detail gleich hier bei uns. Das Infopaket startet wie immer um 10 vor, also gleich um 10 vor 8. Schönen guten Morgen. City Hall 1 mit Lost Frequencies jetzt.

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3: Es ist 10 vor 8.
4: Bozen, laute Fahrzeuge könnten jetzt auch noch teuer werden. Und was wurde eigentlich aus dem Verbot von Motorsportveranstaltungen auf den Passstraßen in Südtirol? Heute bleibt es den ganzen Tag lang regnerisch. Ich bin Stefanie Terzer. Guten Morgen.
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4: Wer in Bozen mit einem zu lauten Auto oder Motorrad unterwegs ist, könnte in Zukunft zur Kasse gebeten werden. Die Stadtpolizei hat nämlich ein neues Schallpegelmessgerät. Vor allem in den Wohngebieten hat es in der letzten Zeit immer wieder Beschwerden wegen der Lärmbelastung gegeben. Demnächst sollen die Kontrollen starten, dann gezielt und direkt an der Straße. Eigentlich hat die Landesregierung ja im Juni Motorsportveranstaltungen auf Südtirols Passstraßen verboten. Ein Hotel in Gröden hat trotzdem für Oktober eine solche Veranstaltung organisiert und für Supercars mit über 300 PS eine Dolomitenausfahrt angeboten. Der grünen Landtagsabgeordneten Brigitte Fopper ist das aufgefallen und sie hat im Landtag jetzt darauf hingewiesen. Laut Landeshauptmann Kompatscher hat das Hotel kein Ansuchen gestellt und auf der Homepage des Hotels wird das Event noch immer beworben. Ein Gewitter mit Starkregen hat am Abend bei Pflersch in der Nähe von Gossensass eine Mure abgehen lassen. Aus Sicherheitsgründen musste deswegen der Zugverkehr unterbrochen werden. Es fahren Ersatzbusse. Wie lange die Bahnlinie gesperrt bleibt, ist noch unklar. Heute Vormittag werden sich Geologen die Situation vor Ort anschauen und dann entscheiden. US-Präsident Donald Trump gratuliert der AfD nach ihrem Wahlsieg in Sachsen-Anhalt. Und er weiß auch, warum die Alternative für Deutschland gewonnen hat. Tina Eck.
5: Ohne die AfD direkt beim Namen zu nennen, jubilierte Trump über das Wahlergebnis in Sachsen-Anhalt. Wow, die populistische Partei in Deutschland habe eine große Nacht gehabt, postete Trump. Die schrecklichen Einwanderungsregeln in Deutschland würden nicht länger hingenommen. Die Partei sei im Aufwind. Unter den Beitrag setzte Trump die Buchstaben MGGA, was wohl angelehnt an MAGA, Make America Great Again, bedeuten soll, Make Germany Great Again. Seit Trumps Amtsantritt pflegt das Weiße Haus enge Beziehungen zur AfD.
4: Ein 25-jähriger Tunesier ist auf einer Fähre von Tunis nach Palermo gestorben. Er hatte sich offenbar in einem Auto versteckt und wollte so nach Italien. Die Besitzerin des Wagens hat den toten Mann entdeckt. Woran er gestorben ist, soll nun durch eine Obduktion geklärt werden. Und grau und regnerisch ist es heute hier bei uns. Gleich die weiteren Wetteraussichten.
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3: Guten Morgen, Südtirol. Heute mal Sonnenpause. Dominik Reich um 5 vor 8.
11: Wolken über Wolken, fast überall. Die Finchker zum Beispiel genießen jetzt schon den Regen. Am Nachmittag dann Starkregen, Blitzdonner, einmal quer durch das volle Kaltfrontprogramm. Dahinter dann Nordföhn und es kühlt endlich mal ab auf 18 bis 25 Grad. Jetzt meldet Auer 19 Grad, Zahnstein 14, St. Peter-Vilnöss 12 und Wolkenstein 10 Grad.
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11: Berufsverkehr, die heiße Phase. Fast 3 Kilometer Kolonne auf der Arntaler Staatsstraße talauswärts zwischen Geis und St. Georgen. Ebenfalls fast 3 Kilometer Stau auf der Brenner Staatsstraße zwischen Blumau und Bozen stadteinwärts. Bei Kardaun wird asphaltiert. Auch vom Eckental kommend stehen Sie hier länger. Besonders aufs Stauende bitte achten im Tunnel. Von Leifers und Eppmann Richtung Bozen auch immer wieder Überlastungskolonnen. Allgemein sind die Brennerautobahnen Städte und die Mebo überlastet bei Bozen Süd und bei Meran Untermais. Allen unterwegs, sichere Fahrt.
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3: Was für eine Aufregung. Neues Schuljahr, eine lange Liste, was unsere Kinder alles brauchen. Und immer öfter steht da auch ein Laptop oben, vor allem dann in der Oberschule. Es muss allerdings nicht immer teuer sein. Hören wir gleich hier zum Start nach David Guetta und Harry Styles. Guten Morgen.

Einer der ganz großen Stars von heute, Harry Styles von Sauce Tirol 1 und jetzt eine Musiklegende, Sia. Das sind eigentlich zwei Legenden, gell? David Guetta auch mit dabei. Bei uns zum Start in diesem neuen Tag, in den Mittwoch. Kurz vor 8, guten Morgen ins Lunch.

0: So hat das ganze Land zum Start in diesen neuen Tag, in den Mittwoch. Es ist 2:08. Guten Morgen. Wenn der alte Laptop den Geist aufgibt, nicht mehr up-to-date ist, braucht es jetzt vor Schule und Semesterstart vor allem einen neuen. Dazu unser Besuch beim PC-Doktor in Bozen, Bernhard Kirm, bringt alte Geräte wieder in Schwung für alle, die sich keine neuen leisten können oder wollen. Greta Gruber.
1: Neben jede Menge Kabeln und Ersatzteile liegen hier im Labor auch ganz viele PCs schon bereit, Bernhard.
2: Wir haben heuer zum Schulanfang ca. 120 Geräte da. Die sind voll installiert, morgen in der Früh oder heute Nachmittag noch anfangen damit zu arbeiten.
1: Das sind Geräte, die ihr von Südtiroler Firmen bekommt. Manche erst 3 Jahre alt, andere auch schon etwas älter. Und zusammen mit 2 Kollegen werden sie hier dann vorbereitet.
2: Wir rechnen im Durchschnitt 3 bis 4 Stunden. Das heißt, wenn wir ein Gerät verkaufen, nachher verkaufen wir meistens eigentlich die Ersatzteile und unsere Arbeitszeit. Und das Gerät wird fast unter Anführungszeichen gratis geben.
1: Das ist ja eben wichtig, dass die Leute für ein kleines Geld auch etwas Gescheites bekommen. Immer mehr Firmen kommen auch auf dich zu.
2: Weil sie einfach auch sagen, das ist ein guter Zweck und wir vermeiden Müll. Aber es ist nicht unsere Idee, Müll zu vermeiden, sondern damit die Leute die Digitalisierung nicht versäumen, dass sie sich schon vielleicht nicht leisten können.
1: Dabei gehen viele der Geräte direkt an wohltätige Organisationen, Vereine. Den Rest verkaufst du an Schüler und Studenten oder auch ganz einfach an ganze Familien.
0: Ja, cool. Auch hier hilft der Doktor, gell? Der PC-Doktor. Schönen guten Morgen. Südtirol 1. Es ist 7:04.

0: Wir sind ja alle wieder zurück im Alltag, gell? Und heute auch noch dieses Wetter. Dementsprechend viel los auf unseren Straßen. Wir schauen in unsere Landeshauptstadt mit Dominik Reich um 10 nach 8.
1: Bei Bozen auf der Brenner Staatsstraße viel Zeitverlust. In Kardaun wird asphaltiert. Stau ab Blumau in Fahrtrichtung Bozen rein. Stau auch auf der Reckenthaler Staatsstraße. Das Stauende liegt im Tunnel Kampen. Bitte hier besonders aufpassen.
0: Heute, in exakt 2 Wochen, am 23. September, haben wir offiziellen Herbstbeginn.
1: Ja, und heute wird es zum ersten Mal eher kühler, herbstlicher, raus aus dem Hochsommer. Der Regen kühlt uns runter, maximal 25 Grad sind heute drin.
0: Sie haben Südtirol 1 gleich hier bei uns. Der neue von Katy Perry, Watch It Burn. Daniel Winkler ist mein Name. Schönen guten Morgen ins Land.
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0: Das hört das ganze Land zum Start in diesen neuen Tag, in diesen 9. September. Südtirol 1 um 9:09. Guten Morgen, Daniel Winkler hier. Ja, wie lautet das Jugendwort des Jahres? In Deutschland gibt es diese Suche schon lange. Jetzt auch hier bei uns. Wir haben heute Morgen schon davon gehört. Der erste Schritt. Die Vorschläge von Jugendlichen zwischen 14 und 20 werden gesammelt. Julia Proslina von Youth Info.
1: In Deutschland und Österreich suchen sie es schon länger. Und wir haben uns mal gefragt, ist das eigentlich in Südtirol auch das Wort, was zusammen rauskommt? Oder ist da ganz etwas anderes eigentlich? Und dann ist so ein bisschen die Idee entstanden und dann haben wir gesagt, ja, wieso suchen wir es nicht eigentlich einfach?
0: Wir haben uns heute gefreut, auch mit Andreas aus Farn. Er gewinnt 2 Tickets für das Heimspiel FC Südtirol gegen Modena am Samstag.
2: Wow, super. Das ist perfekt. Dann werde ich mein Buch teilen.
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5: Schönen guten Morgen, ich bin Stefanie Terzer. Ein Hotel in Gröden bietet eine Dolomitenausfahrt für Supercars über 300 PS, obwohl Motorsportveranstaltungen auf Passstraßen in Südtirol eigentlich verboten sind. Auf Nachfrage der Landtagsabgeordneten Brigitte Fopper hin sagte der Landeshauptmann nun, dass das Hotel nie dafür angesucht hat, nun könnte es Kontrollen geben. Kontrollen wird es demnächst auch in Bozen geben. Die Stadtpolizei hat sich ein Schallpegelmessgerät zugelegt und will damit nun die Fahrer von zu lauten Autos und Motorrädern zur Kasse bitten. Am Vormittag werden Geologen entscheiden, ob die Zuglinie zwischen Sterzing und dem Brenner sicher ist. Gestern Abend war ja eine Mure abgegangen und der Zugverkehr war deswegen unterbrochen worden. Auf einer Fähre von Tunis nach Palermo ist jetzt ein toter Mann entdeckt worden. Er hatte sich im Kofferraum eines Autos versteckt und wollte so nach Italien. Woran er gestorben ist, ist nicht bekannt. Und der Streit zwischen den USA und Kanada spitzt sich weiter zu. Die USA haben jetzt sogar Einfuhrverbote für bestimmte Produkte aus Kanada angekündigt.
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3: Schau nach Kardaun mit Dominik Reich. Da staut's ordentlich. Es ist 8:30.
6: Auf der Brenner Staatsstraße im Bereich des Eckenthaler Kreisverkehrs wird asphaltiert der Verkehr nur einspurig geregelt. Stau auf den Ausfahrten der Brenner Autobahn südwärts und nordwärts und auch im Tunnel vom Eckental kommend bitte hier besonders aufpassen. Vom Eisacktal kommend liegt das Stauende mittlerweile schon vor Blumau. Hier verlieren Sie viel Zeit, mindestens eine halbe Stunde, und es staut auch schon auf die Völzerstraße zurück. Sonst im Berufsverkehr die Stadtzufahrten auch noch bummvoll und überlastet. Auf der Brenner Autobahn geht's gut weiter.
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6: Wolken, Regen, Gewitter, kühlere Temperaturen stehen heute am Programm. Am Nachmittag zieht eine Kaltfront durch, danach wird es windig. Die Temperaturen erreichen 18 bis 25 Grad. Aktuell meldet Kollmann 17 Grad, Göflan 15, Toblach 13 und Sulden 9 Grad.
3: Hören Sie auch diese leisen Stimmen? Sie sind nur ganz, ganz leise, aber sie sind da. Was für ein Wetter, warum muss es heute regnen?
8: Nein, nein, das gehört dazu, das ist bis jetzt schön gewesen, jetzt passt es auch, wenn es mal regnen tut.
3: Mateuer! Ich hätte es gut auf den Punkt gebracht, gell?

Willkommen an diesem regen Mittwoch. Guten Morgen Südtirol mit Daniel Winkler. Und jetzt mit Ihrem großen Auftritt hier. Südtirol 1. Gleich 10 nach halb 9 werden Sie unsere Arbeitskönigin oder unser König einfach Ihre drei Lieblingshits bestellen. Und ja, schon haben Sie gewonnen. Es geht ab zum Bike Festa Südtirol. Zwei Tickets für die Bike Film Tour im Master Kino erwarten Sie. Einfach schnell sein jetzt, gell? Und auswählen. Hit 1. Loi, Golden Summer, Joe Cocker, You Can Leave Your Head On, unser Klassiker, Freya Riding, unser Hit Nummer 3, The Dandy Warhols, Hit Nummer 4,

0: 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Schnell sein, 0471 44 3000.
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0: Eieiei, da brauchen Sie heute extrem viel Geduld, wenn Sie in unsere Landeshauptstadt möchten. Dominik Reich um 14 vor 9.
1: In Kardaun laufen Asphaltierungsarbeiten. Es staut in Fahrtrichtung Bozen auf der Brenner Staatsstraße weit zurück bis vor Blumau. Stau auch auf der Völzer Straße fast bis zur Pierser Kreuzung rauf. Und vom Eckental kommend viel Zeitverlust.
0: Kommen Sie uns sicher ans Ziel.

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5: Jetzt das Nachrichten-Update. Es ist 10 vor 9.
6: Verbotene Motorsportveranstaltungen. Was bringt's? Und USA planen Einfuhrverbote für Produkte aus Kanada. Das Wetter. Immer wieder ziehen heute Regenschauer durch. Ich bin Stefanie Terzer. Schönen guten Morgen.
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6: Seit Juni sind in Südtirol Motorsportveranstaltungen auf Passstraßen verboten. Doch was bringt das Verbot eigentlich? Ein Hotel in Gröden hat nämlich für Oktober eine solche Veranstaltung organisiert und bietet für Supercars mit über 300 PS eine Dolomitenausfahrt. Der grünen Landtagsabgeordneten Brigitte Vorbei ist das aufgefallen und sie hat nun im Landtag darauf hingewiesen. Laut Landeshauptmann hat das Hotel kein Ansuchen für die Veranstaltung gestellt und auf der Homepage des Hotels wird das Event noch immer beworben. Wer in Bozen mit einem zu lauten Auto oder Motorrad unterwegs ist, der könnte in Zukunft zur Kasse gebeten werden. Die Stadtpolizei hat nämlich ein neues Schallpegelmessgerät. Vor allem in den Wohngebieten hat es in der letzten Zeit immer wieder Beschwerden wegen der Lärmbelastung gegeben. Demnächst sollen die Kontrollen starten, dann gezielt und direkt an der Straße. Es gibt Geld von der Alperia für Umweltverbesserungen an den Wasserkraftwerken Lahna und Weidbruck. 6 Millionen Euro sind es. Die Landesregierung hat jetzt beschlossen, welche Gemeinden wie viel davon bekommen. Mit dem Geld werden Ufer und Wälder geschützt und Flächen renaturiert, damit der Einschnitt des Kraftwerks in die Umwelt reduziert wird. Zölle, Gegenzölle und jetzt sogar Einfuhrverbote. Der Handelsstreit zwischen den USA und Kanada schaukelt sich immer weiter hoch. Tina Eck berichtet für uns aus den USA.
7: Trump ist sauer auf Kanada und greift zu drastischen Maßnahmen. Ab Ende des Monats gibt es Einfuhrverbote für bestimmte Molkereiprodukte, Wein, Bier und Schnaps und Motorräder. Das sind milliardenschwere Warenwerte und damit will Washington Kanada im Zollstreit zum Einlenken zwingen. Ottawa hatte zuvor Gegenzölle auf US-Importe verhängt. Handelsgespräche waren ins Leere gelaufen. Trump hatte den Streit vom Zaun gebrochen, weil er sich von Kanada ausgenutzt fühlt.
6: Ein 25-jähriger Tunesier ist auf einer Fähre von Tunis nach Palermo gestorben. Er hatte sich offenbar in einem Auto versteckt und wollte so nach Italien. Die Besitzerin des Wagens hat den toten Mann entdeckt. Woran er gestorben ist, soll jetzt durch eine Obduktion geklärt werden. Und es ziehen gerade kräftige Regenschauer durch. Wo? Das hören Sie gleich.
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5: 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Unser Wettermann Dominik Reich sagt dazu, Wetterumschwung, wir sagen Schlechtwetter. Es ist 6 von 9.
10: Ja, statt Sonne und Hitze jetzt eben fette Regenwolken am Start und vom Finchgau her breitet sich der Regen jetzt aufs ganze Land aus. Damit ist aber noch nicht genug. Am Nachmittag der nächste Regenschwall, da saust eine Kaltfront durchs Land mit Platzregen, Blitz, Donner und Wind. Jetzt meldet Gargazon 18 Grad, Neumarkt 19, Profais 11 und Riffian auch 18 Grad. 18 bis 25 Grad gibt es heute maximal. Morgen nochmal wechselhaft, ab Freitag feiert die Sonne ihr Comeback.
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10: Das kostet Nerven, lange Wartezeiten bei der Bozner Stadtzufahrt vom Eisacktal kommend. In Kardaun wird asphaltiert. Die Arbeiten werden jetzt unterbrochen wegen des Regens. Es staut aber wirklich auf vielen Straßen. Vom Eggental kommend liegt das Stauende in den ersten Tunnels. Bitte besonders aufpassen. Von Völz kommen Stau ab Faust und auf der Brenner Staatsstraße liegt das Stauende mittlerweile bei Steg beim Niederstädter. Wir halten Sie auf dem Laufenden. Sonst alles okay, auch auf der Brenner Autobahn. Sichere Fahrt.
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5: Regen braucht unsere Natur. Endlich aufatmen, denken sich einige. Wobei, deshalb viele stehen auch im Stau, gell? Wir bleiben für Sie dran und bringen Sie sicher in die Arbeit, versprochen. Jetzt George Ezra und Lady Gaga. Schönen guten Morgen damit.

0: Zu jedem Morgen, ob Regen, Sonne oder Schnee, gehört unser Arbeitskönig immer um kurz nach neun. Wir begrüßen hier aus Südtirol 1 heute Toni Palmer aus St. Pauls. Willkommen.
1: Grüß dich, hallo Daniel.
0: Guten Morgen. Du bist diesmal unser offizieller Südtirol 1 Musikboss. Kriegst ja erstmal die gute Nachricht vorweg. Für das Bike Fest der Südtirol 2 Tickets für die Bike Filmtour im Astra Kino.
1: Ja, super, das freut mich, ja.
0: Und wir legen natürlich deine 3 Hits noch Stop drauf. Welche spielen wir denn?
1: Die 1, die 3 und nehmen wir die 5.
0: Gerne. Loy, Freya Ridings und Tom Gregory. Du bist sicher unterwegs für die Arbeit. Dann wünschen wir dir einen schönen Arbeitstag.
1: Ja, danke Daniel, euch auch und zurück euch in die Sendung.

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1: Lai und David Puentes, Golden Summer. So golden summer.
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0: freue mich, dass wir uns dabei haben. Südtirol 1 mit Guten Morgen Südtirol, Daniel Winkler hier. Ja, heuer werden einige ihre Weihnachtspost mit einer besonderen Südtiroler Briefmarke verschicken. Die erste Brauerei Italiens mit eigener Made in Italy Briefmarke. Diese Auszeichnung ist eine Ehre für uns, sagt Celina von Mannstein von der Spezialbrauerei Forst.
1: Ein schöner Moment und diese Auszeichnung steht vor allen Dingen für einen hohen kulturellen Wert. Das ist eine große Anerkennung und sie würdigt nicht nur die 170 Jahre Geschichte der Brauerei Forst, sondern auch natürlich unsere tiefe Verbundenheit zu Südtirol, unserem gelebten Unternehmenskultur und die Werte, für die wir ja seit Generationen stehen.
0: Ist jetzt schon erhältlich und ein ganz besonderer Ort dazu erwartet Sie auch in der Adventszeit.
1: Im Forster Weihnachtswald, wo wir in dieser Edition ein eigenes Postoffice einrichten werden, wo man von dort aus Briefe, Postkarten verschicken kann und wirklich von dort aus wird direkt gestempelt und das ist etwas ganz Besonderes.
0: Ja, dauert noch ein bisschen. Inzwischen dürfen Sie andere besondere Briefmarken und historische Ansichtskarten bestaunen. Raritäten im Pavillon der Spezialbierbrauerei. Dort läuft an den Wochenenden immer die Ausstellung Geschichten 2026, wo Sebastian Felderer aus Schlanders, einer der angesehensten Philatelisten in Europa, seine Privatsammlung zeigt. Sie und Südtirol 1.
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1: Ein Update von den Straßen. Ich bin Dominik Reich. Wir haben es 9:30 und die Lage entspannt sich so langsam auf der Brenner Staatsstraße bei Kardaun. Die Asphaltierungsarbeiten im Kreisverkehr bei der Einfahrt in Seckental werden wegen des Regens jetzt unterbrochen. Der Stau hat sich jetzt mehr oder weniger aufgelöst. Tagsüber wird weiter asphaltiert, je nach Wetter. Wir geben Bescheid, sobald es hier wieder losgeht mit der Einbahnregelung. Sonst im Moment alles okay, auch auf der Brenner Autobahn. Falls Ihnen was auffällt, einfach anrufen. Die 800 17 50 50.
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1: Wolken überall und es regnet verbreitet. Auch die Busterer erwischt es jetzt und erstaunlich. Ganz hoch oben schneit es auf der Webcam. Am langen Ferner in Martell ist eine dünne Schicht Schnee zu sehen, aber wirklich nur ganz, ganz oben im Hochgebirge. Regen begleitet uns durch den Tag. Am Nachmittag kommt eine Kaltfront mit neuem Regen eben und dahinter pfeift der Nordwind. Das Ganze bei 18 bis 25 Grad. Morgen noch viele Wolken und ein bisschen Regen. Sonnig wird's ab Freitag. Jetzt messen wir in Brandzoll 19 Grad, in Platt 14, in Kasern 12 und in Hintermartell 10 Grad.

0: Princess, die Spin Doctors hier aus Südtirol 1 und gleich die Imagine Dragons und Eva Max. Das ist Südtirols bester Musikmix.
1: Das war's. Guten Morgen,
0: Südtirol, Südtirol 1 mit Daniel Winkler. Südtirol sucht zum ersten Mal das Jugendwort des Jahres.
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0: Wachgequist haben wir heute Ingrid aus Welschenhofen. Wo in Südtirol lebt der Zwergenkönig Laurin?
3: Bei uns in Carezza, im Rosengarten.
0: Yo! Boah, das war in der allerletzten Millisekunde. Glückwunsch!
3: Dankeschön, danke vielmals.
4: Fast 10 Grad kühler wird stellenweise. In Sterzing zum Beispiel gestern knapp 30 Grad, heute nur mehr 20.
0: Ja, Dominik, endlich Regen und es kühlt endlich ab. Hast du die Fernbedienung fürs Wetter wieder gefunden, oder
4: was? Endlich, endlich.
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0: Pink, Never Gonna Not Dance Again. Einen schönen Vormittag auf Südtirol 1, es ist 10 vor 10.
1: Zuglinie Sterzing-Brenner noch immer nicht komplett geöffnet. Und Apple stellt heute seine Neuheiten vor. Das Wetter, nach wie vor regnet es verbreitet. Ich bin Stefanie Terzer. Schönen Vormittag.
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1: Die Zuglinie zwischen Sterzing und dem Brenner ist noch immer teilweise unterbrochen. Techniker müssen jetzt die Stabilität der Schutznetze überprüfen. Gestern Abend war ja eine Mure abgegangen und die Schutznetze hatten verhindert, dass das Material die Schienen erreicht. Die Strecke wurde aus Sicherheitsgründen zum Teil gesperrt und ein Ersatzdienst mit Bussen eingerichtet. Seit Juni sind in Südtirol Motorsportveranstaltungen auf Passstraßen verboten. Doch was bringt dieses Verbot eigentlich? Ein Hotel in Gröden hat nämlich für Oktober eine solche Veranstaltung organisiert und bietet für Supercars mit über 300 PS eine Dolomitenausfahrt. Der grünen Landtagsabgeordneten Brigitte Vopper ist das aufgefallen und sie hat nun im Landtag darauf hingewiesen. Laut Landeshauptmann hat das Hotel kein Ansuchen für die Veranstaltung gestellt und auf der Homepage des Hotels wird das Event noch immer beworben. Es gibt Geld von der Alperia für Umweltverbesserungen an den Wasserkraftwerken Lahna und Weidbruck. 6 Millionen Euro sind es. Die Landesregierung hat jetzt entschieden, welche Gemeinden wie viel davon bekommen. Mit dem Geld werden Ufer und Wälder geschützt und Flächen renaturiert, damit der Einschnitt des Kraftwerks in die Umwelt reduziert wird. Apple stellt heute Abend unserer Zeit wieder neue Produkte vor. Es wird ein neues iPhone erwartet, das zum ersten Mal zusammengeklappt werden kann. Tina Eck in den USA, was ist denn bis jetzt schon durchgesickert?
3: Ja, Apple hat offenbar ein gutes Dutzend neuer Produkte in der Pipeline und könnte heute die Hälfte davon präsentieren. Große Spitzenreiter, das neue iPhone 18 Pro und 18 Pro Max und das klappbare iPhone Ultra. Das Klappphone schlägt dabei die größten Wellen in der Gerüchteküche. Angeblich ist auch ein Modell in Knallrot dabei, geschätzter Preis 2.400 Euro.
1: Kommen wir noch zum Sport, Leichtathletik. Nadia Batocletti aus dem Trentino hat ihre Saison mit einem weiteren Erfolg beendet. Beim Palio Città della Quercia in Rovereto hat Batocletti sich in der 1500 Meter Distanz den Sieg geholt. Manuel Lando hat im Hochsprung den zweiten italienischen Sieg eingefahren. Und hier bei uns geht heute ohne Regenschirm gar nichts. Gleich alles weitere zum Wetter.
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0: Ja, die Sonne macht heute einfach frei. Madeleine Gruber.
8: Ganz viel grauen Himmel sehen wir heute. Gerade regnet es im ganzen Land. Im Hochwussertal geht es auch gleich los. Später dann die ordentliche Regenwelle. Gegen Nachmittag wird es richtig nass. Heute also nur mehr 19 bis 25 Grad. Gerade hat es in Bruneck 15 Grad, in Glurns 13, in Kurtatsch 17 und in Lahna 18 Grad. Morgen beruhigt sich das Wetter, vielleicht mit 2 bis 3 Sonnenstrahlen sogar, aber meistens bleibt es bewölkt.
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8: Knapp 1 Kilometer Stau auf der Brenner Autobahn in Fahrtrichtung Süden zwischen Brenner und Sterzing wegen Arbeiten. Kurzer Stau noch auf der Brenner Startstraße in Fahrtrichtung Bozen in Kardaun. Beim Kreisverkehr wird asphaltiert, wegen des Regens sind die Arbeiten gerade unterbrochen. Tagsüber geht's weiter, wir halten Sie auf den Laufenden. Wie immer die üblichen Überlastungskolonnen auf der Bussertaler Startstraße in Fahrtrichtung Brixen und zwischen St. Lorenzen und Kienz. Und zwischen Mühlbach und Mautstelle Brixen fahren. Länger dauert es auch auf der Gröner Startstraße zwischen St. Christina und St. Ulrich. Ansonsten ist auf den Straßen alles in Ordnung. Gute Fahrt!
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0: Wir lassen uns von dieser grauen Wolkensuppe da draußen überhaupt nicht unterkriegen. Südtirols bester Musikmix, damit heben wir ein bisschen die Laune. Lost Frequencies steht schon bereit. Bastille ist mit von der Partie. Und rein in diesen Vormittag geht's bei uns mit

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0: Lost Frequencies, einen schönen Vormittag.
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0: Wir lassen es uns heute einfach einmal gut gehen und die perfekte Adresse dafür. Graun im Finchgau, wir sind im Erlebnisbad Corunes mit Geschäftsführer Helmut Turner.
2: Hallo, grüß euch.
0: Du, über Nacht und heute früh hat's ja die ganzen Regenwolken über dem Finchgau hier reingezogen. Ja?
2: Ja, das Wetter hat sich jetzt geändert. Der Sommer ist jetzt, glaube ich, sage jetzt mal beim Auslaufen. Aber wie gesagt, es hat aufgehört zu regnen, von dem her ist eigentlich, es lockert auf, von dem her ist es eigentlich relativ gutes Wetter wieder, aber die Temperatur natürlich ist gefallen, wir reden jetzt von um die 10 Grad, sind wir jetzt. Wie gesagt, es ist Funko und Herbststellen und kleine Wanderung geht allem und wie gesagt, und nachher sich natürlich im Schwimmbad ein bisschen genießen.
0: Ja, wieso nicht, also wir sind ja eh schon nass dann, einfach ein bisschen relaxen auch, gell?
2: Ich glaube, für alle etwas dabei ist, von der Rutsche bis zum Whirlpool, bis wer sagen wir, sportlich will, kann die Bohnen, ein paar Bohnen ziehen. Oder wie gesagt, ist auch ein kleines Kinderbecken und natürlich das Spa, was wirklich super gelungen ist. Also mit Sauna, 4 Saunas und Ruheräume, glaube ich, wirklich eine tolle Sache.
0: Ja, ein bisschen aufwärmen, auch nie falsch. Gell?
2: Glaub, morgen ist wieder die Sauna offen. Wir haben von Donnerstag bis Sonntag die Sauna geöffnet. Und Arcel kann ich garantieren, ist ein tolles Erlebnis. Ja, macht Spaß und ist erholsam.
0: Ja, Helmut, vielen, vielen Dank und viele Grüße nach Graun.
2: Alles Gute, danke. Schönen Tag noch.
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0: Oberstenk, The Reason. Einen schönen Vormittag auf Südtirol 1 mit dem ersten Hauch vom Herbst, der da draußen vorbei weht. Ja, Ihre Lieblingsjahreszeit vielleicht, oder? Herbst? Oder gehören Sie auch zu denen, die im Sommer so richtig abgehen? Also für alle, die noch Hoffnung auf ein bisschen Spätsommer haben, Shakira. Die, die, einfach durchbeißen, es wird sicherlich wieder warm. Shakira, gleich auf Südtirol 1.
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Ray NC, einen schönen Vormittag auf Südtirol 1 mit Roland Zellerbrand. Hallo. Ja, da krallt sich ein Youngster einfach so Songbrocken vom Großmeister und mixt was Neues draus. Dynoro, angehender junger DJ, der hat von Gigi D'Agostino einfach ein paar Stellen aus seinem Hit L'Amour Toujours gemopst, ohne zu fragen. Der Song wurde dann sofort gesperrt. Und dann haben Gigi und sein Label den Song nochmal angehört und gesagt, okay, der ist leider extrem genial und wir wollen den doch draußen haben und als Interpreten genannt werden. Zack, das wurde gemacht und er durfte veröffentlicht werden. Zum Glück, weil der Song ist extrem gut. Für unseren Vormittag auf Südtirol 1, Dynoro und Gigi D'Agostino.

0: Sia, Give Me Love, es ist 11:30.
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0: Und da ist einiges los auf den Straßen. Madeleine Gruber.
2: Auf der Brenner Staatsstraße wird in Klausen an der Unterführung gearbeitet. Es stockt in beiden Fahrtrichtungen knapp 2 Kilometer. Auch auf der Gröner Staatsstraße Kolonne talauswärts kurz vor Klausen. Und zwischen St. Christine und St. Ulrich. Auf der Bussertaler Staatsstraße 15 Minuten Zeitverlust in Fahrtrichtung Brixen zwischen St. Lorenzen und Kienz. Und zwischen Mühlbach und Schaps. 2 Kilometer Stau auf der Gadertaler Staatsstraße talauswärts zwischen Bickolein und Zwischenwasser. Auf der Finchgauer Staatsstraße in Fahrtrichtung Meran bei Rabland und in Fahrtrichtung Rechten bei Forst kurze Wartezeiten. Auch in den Städten bei diesem Wetter ganz viel los. Die Brenner Bahnlinie ist wegen einem Murenabgang zwischen Sterzing und Brenner den ganzen Tag unterbrochen. Es stehen Ersatzbuslinien zur Verfügung.
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2: Regen, Wolken und Gewitter bringt uns der heutige Mittwoch. Gegen Nachmittag erwartet uns die Kaltfront, die dann durchs ganze Land zieht. Die Temperaturen bleiben heute etwas niederer bei 19 bis 25 Grad. Gerade hat es in Lüsen 14 Grad, in Neumarkt 18, in Pfitsch 16 und in Wiesen 13 Grad. Morgen wird das Wetter wieder stabiler und am Freitag dürfen wir uns auf die Sonne freuen.
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0: Zoe Wees, Girls Like Us, einen schönen Vormittag auf Südtirol 1 mit Roland Hillebrand. Ein Erdrutschsieg, so wird er genannt. In Deutschland schaut alles gespannt auf Sachsen-Anhalt. Und auch über Deutschland raus schauen alle dorthin. Die AfD räumt bei der Wahl ab. Und bei Wahlergebnissen ist unser Ernst Brenner nicht weit. Gleich eine neue Südtirol 1 Comedy-Folge.
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2: Schönen Vormittag, Südtirol. Ab und zu muss auch er nach den Rechten sehen.
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3: Ja, grüß dich, da ist wieder der Ernst Brenner. Enker schockiert ist der nächste Landeshauptmann.
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3: Ja, weil jetzt seien sie ja in Deutschland alle total schockiert, dass die AfD in Sachsen-Anhalt so viele Stimmen gekriegt hat, gell? Allein in Bayern haben sie gesagt, ja Mai. In Berlin haben sie gesagt, ja März. Also, der AfD-Kandidat hingegen, gell, der Sächsische, hat gesagt, also wenn ich mir das Resultat hier angucke, ist das eine Augenweidel. Nein, aber in Ernst, jetzt haben sie natürlich alle die AfDler, also die Weidel und den Krupalla interviewt und äußerst unzuverlässigen Quellen soll die Weidel bei einem Interview gesagt haben, also wenn wir an die Regierung kommen, verbieten wir als erstes alle Zahnärzte und auch die CDU. Hat der Interviewer ganz überrascht gefragt, ja wieso denn die Zahnärzte und die Weidel zum Krupalla? Siehst du, hat er gesagt, nach der CDU fragt kein Schwein mehr. Also für einen Landeshauptmann, der fließend Sächsisch spricht, Ernst Brenner wählen und damit Südtirol zerrscht.
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1: Guten Morgen Südtirol, schönen Vormittag an diesem Mittwoch. Es ist 10 vor 11 auf Südtirol 1.
2: KI-Forscher, künstliche Intelligenz ist ein Risiko für die Menschen. Bahnlinie Sterzing-Brenner, Schutznetze auf dem Prüfstand. Das Wetter nach wie vor regnerisch. Ich bin Stefanie Terzer, schönen Vormittag.
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2: Ein Forscher der KI-Firma Anthropic ist mit einer drastischen Warnung zurückgetreten. Die großen Entwickler von künstlicher Intelligenz handelten unverantwortlich und spielten mit dem Leben von uns Menschen. Bald würde es Computersysteme geben, deren Fähigkeiten die von Menschen überträfen. Künstliche Intelligenz würde dann alles hacken können und die Möglichkeit haben, sich Zugang zu echter Macht und Ressourcen zu verschaffen. Auch der Forschungschef des ChatGPT-Entwicklers OpenAI zeigt sich besorgt, dass niemand auf eine rapide Weiterentwicklung der Fähigkeiten von künstlicher Intelligenz vorbereitet ist. Apple hat 12 neue Produkte entwickelt und heute Abend unserer Zeit soll die Hälfte davon der Öffentlichkeit präsentiert werden. Größte Neuheit, ein klappbares Handy, zu haben auch in Knallrot für 2.400 Euro. Tina Eck, das ist noch nicht alles.
4: Außerdem gibt's voraussichtlich neue Apple Watch Modelle, neue AirPods und eine neue Home Hub Version fürs HomeKit. Surprise and Shine heißt das Event heute und es ist die erste große Neuheitenvorstellung unter dem neuen Boss John Timus. Alles neu, also bleiben wir gespannt.
2: Kommen wir zu den Meldungen aus Südtirol. Die Zuglinie zwischen Sterzing und dem Brenner ist noch immer teilweise unterbrochen. Techniker müssen jetzt die Stabilität der Schutznetze überprüfen. Gestern Abend war ja eine Mure abgegangen bei Pflersch und die Schutznetze hatten verhindert, dass das Material die Schienen erreicht. Die Strecke wurde aus Sicherheitsgründen zum Teil gesperrt und ein Ersatzdienst mit Bussen wurde eingerichtet. Und auf der Bustertaler Staatsstraße wurde wieder einmal eine Baustelle eröffnet. Ab heute und vermutlich bis Ende Oktober wird bei Mühlbach am Tunnel gearbeitet. Es ist Wasser eingedrungen und Risse sind entstanden. Nun müssen die Schäden behoben werden, noch bevor es kalt wird und mögliches Eis die Schäden noch schlimmer macht. Damit nicht noch mehr Staus entstehen auf der Straße, wird in der Nacht gearbeitet. Der Verkehr wird umgeleitet. Und wir kommen jetzt noch zum Tennis, genauer gesagt zu den US Open. Dort ist das Turnier um 3:30 Uhr Ortszeit für Titelverteidiger Carlos Alcaraz zu Ende gegangen. Nach 4,5 Stunden und 5 Sätzen musste er sich dem US-Amerikaner Ben Shelton geschlagen geben. Damit steht nun fix ein US-Amerikaner im Endspiel, denn Shelton trifft jetzt auf Landsmann Francis Tiafoe. Und es regnet jetzt vor allem in der Osthälfte des Landes gleich. Alles weitere zum Wetter.
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5: Ja, irgendwie hat's schon was. Richtig herrliche Regenluft. Madeleine Gruber.
6: Kurz durchlüften und ein- und ausatmen. 19 bis 25 Grad werden es heute. Vom Finchgau her hört es so langsam auf zu regnen. Aber die Kaltfront lauert schon. Die bringt wieder ordentlich Ladung nass. Auch Gewitter sind mit dabei und es wird ordentlich windig. Morgen geht's dann bewölkt weiter.
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6: Gerade richtig viel los auf der Bussertaler Staatsstraße. In Fahrtrichtung Brixen. Von Rasen bis Schaps immer wieder langer Stau wegen Überlastung. 20 Minuten Zeitverlust auf der Gardertaler Staatsstraße zwischen Bicolein und Zwischenwasser. Zwei Baustellen in und bei Klausen sorgen für längere Wartezeiten. Auf der Brenner Staatsstraße in Fahrtrichtung Brixen und auf der Gröner Staatsstraße in Fahrtrichtung Brixen kurz vor der Mautstelle Klausen. Viele unterwegs vom Grödental auswärts. Es stockt bei der Ortsdurchfahrt bei St. Ulrich Richtung Weidbruck. Auf der Finchgauer Staatsstraße in Fahrtrichtung Meran geht es nur langsam voran zwischen Plaus und Döll und in Fahrtrichtung Reschen zwischen Forst und Döll. Auch auf der Passaierer Staatsstraße talauswärts stockt zwischen der Dorftiroler Kreuzung und Meran. Weiter in Fahrtrichtung Sinig, Kolonne auf der Umfahrung bei Trautmannsdorf. Die Bahnlinie Brenner ist wegen einem Murenabgang zwischen Sterzing und dem Brenner unterbrochen. Es fahren aber Busse. Sichere Fahrt!
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5: Ja, mit großen Schritten geht's auf die Mittagspause zu. Der Magen, der knurrt schon ein bisschen, Hunger ist schon einmal da. Beim Einkaufen heute der Parkplatz, dank Regenwetter, gerammelt voll. Einfach mal tief durchschnaufen, haben wir vorher auch schon mal gehört. In Südtirols bester Musikmix geht einiges leichter. Welshly Arms, Justin Wellington und Lola Young.

0: Schlierms Legendary, einen schönen Vormittag auf Südtirol 1. 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Heuer haben wir was ganz Besonderes. Unser Lumina kommt in doppelter Ausführung. Einmal in Weiß und einmal in Rot und der passt einfach perfekt als Geschenk. Oder vielleicht auch in der Weihnachtszeit, dann zum Abendessen. Und der Wein, der kommt von der Kellerei Kotatsch, Kellermeister Erwin Karli.
1: Weißwein ist sicher geeignet als Aperitif, aber auch als Begleiter mit weißem Fleisch oder Risotti. Und der Rotwein ist eine Jahrgang 21, das heißt, ist es sehr lange in die Flasche gereift. Und dieser ist sicher geeignet für Fleisch, typisch Wildfleisch, aber eine schöne Fiorentina oder am Ende von Abend mit Artikel Schokolade.
0: Zwei super Weine sind das, die wir dann für den guten Zweck verkaufen werden. 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

0: Drop Dead.
1: Olivia Rodrigo, hallo Südtirol auf Südtirol 1. Dieses Gefühl, wenn wir einen Hit hören und ihn sofort mit einem bestimmten Moment verbinden, kennen Sie sicher. So ein fetter Party-Song, den verbinden wir vielleicht mit dem einen Moment, wo wir zum ersten Mal in der Diskothek mit Freunden so richtig abgegangen sind zum Beispiel. Oder das erste Mal schmusen, wissen wir auch noch, oder? Das war sicherlich eine Ballade, die da im Hintergrund gelaufen ist. Oder eben an diesen regnerischen Nachmittagen zu Hause beim Lego spielen und aus dem kleinen Radio im Wohnzimmer dröhnt Anastasia, meine Regenwettererinnerung, als ich noch 8 Jahre alt war. Sick and Tired, gleich auf Südtirol 1.
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Limited. When the Beat Drops Out. Einen schönen Vormittag auf Südtirol 1 mit Roland Hillebrand. Hallo. Plötzlich aus. Ariana Grande ist von der Bildoberfläche verschwunden. Sie braucht eine Auszeit. Das Management hat das ja durchgegeben, schon offiziell. Seitdem Funkstille. Also online nichts mehr, Fernsehen nichts mehr, nirgendwo irgendwas mehr. Ariana, die schafft es nicht mehr. Die ist nicht mehr in der Öffentlichkeit. Jetzt brodelt natürlich die Gerüchteküche. Ist es, weil sie es ja mental gerade einfach nicht schafft? Sie hat sich ja von ihrem Freund getrennt, Ethan Slater. Also das war der, der mit ihr im Kinofilm Wicked mitgespielt hat. Dann vermuten viele, dass sie körperlich am Ende ist. Da kursieren ja Fotos, wo sie wirklich fix und fertig ausschaut. Abgemagert, blass und ja, wahrscheinlich ist es eine Mischung aus beiden. Wir hoffen, ihr geht es bald wieder besser und sie nimmt sich auch die Zeit dafür, um runterzukommen. Und wir freuen uns auf ein Comeback. Ariana Grande auf Südtirol 1. 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

0: Ariana Grande. Einen schönen Vormittag, wir haben es 11:30.
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0: Viele Hauptverbindungen überlastet und wir starten mit der Brenner-Autobahn. Madeleine Gruber.
2: 2 Kilometer Stau auf der Nordspur zwischen Brixenfahren und Sterzing. Dort ist ein Auto hängen geblieben. Es steht mittlerweile auf der Nordspur. Auf der Bussertaler Staatsstraße in Fahrtrichtung Brixen steht der Verkehr immer wieder zwischen dem Olanger Stausee und Schaps. Auf der Brenner Staatsstraße in Fahrtrichtung Brixen ca. 2 Kilometer Stau in Klausen. Eine Viertelstunde länger brauchen Sie bei der Ortsdurchfahrt von St. Ulrich auf der Grödner Staatsstraße talauswärts. Wartezeiten auch bei der Ausfahrt Gröden in Weitburg. 2 Kilometer Stau auf der Gardertaler Staatsstraße talauswärts zwischen Bicolein und Zwischenwasser. Weiter auf die Finchgauer Staatsstraße. Richtung Meran eine Kolonne zwischen Naturns und Rabland. In Fahrtrichtung Reschen stockt es streckenweise zwischen Forst und Rabland. 20 Minuten Zeitverlust auf der Passeirer Staatsstraße bei der Meraner Stadtzufahrt. Das Stauende liegt vor der Dorftiroler Kreuzung. Auch taleinwärts staut es, weil es im Baustellenbereich nur einspurig weitergeht.
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2: Endlich mal wieder Regen. Die letzten heißen Tage hatten es ja ordentlich in sich. Am Nachmittag gibt es dann nicht nur starke Regenschauer, sondern auch Blitz und Donner ist mit im Gepäck. Die Temperaturen steigen noch auf 19 bis 25 Grad, also spürbar kühler. Jetzt hat es in Eppan 17 Grad, in Kastelruth 13, in Laurein auch 13 und in Naturns 17 Grad. Morgen geht's mit vielen Wolken weiter.

0: Katrina and Waves, einen schönen Vormittag auf Südtirol 1 mit Roland Hillebrand. Hallo. Wie scheppert da die Pumpe los, unser Herz, wenn wir aus dem Schlaf gerissen werden? Wegen zum Beispiel einem Motorrad, einem Motocross oder Sportwagen, der vor dem Haus einfach vorbeirauscht. Laute Motoren, dieser Lärm, der ist einigen in Bozen jetzt zu viel geworden und jetzt soll es teurer werden. Die lauten Fahrer werden zur Kasse gewunken. Aus dem Südtirol 1 Nachrichtenstudio, Wilhelm Schatzer.
1: Die Stadtpolizei hat ein neues Schallpegelmessgerät. Vor allem in den Wohngebieten hat es in der letzten Zeit immer wieder Beschwerden wegen der Lärmbelastung gegeben. Wir fragen im Südtirol Journal-Mittagsmagazin nach, ob diese Beschwerden berechtigt sind und wie man die Lärmmacher nun ausbremsen will.
0: Kurz und kompakt über alles, was uns bewegt, informiert das Südtirol 1 Mittagsmagazin um 10 vor 12 in 11 Minuten. Schöne Mittwoch, Südtirol.
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1: Schönen Vormittag Südtirol, es ist 10 vor 12.
2: 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Guten Tag, ich bin Wilhelm Schatzer. Zu laut wird teuer, wo die Polizei jetzt etwas gegen lautes Geknatter unternimmt. Es regnet, wie das Wasser für trockene Zeiten gespeichert werden kann. Die Bozner Stadtpolizei geht jetzt gezielt gegen laute Motorräder und Autos vor. Bisher war das schwierig. Wenn die Polizei bei einer Kontrolle meinte, dass das Fahrzeug zu laut ist, musste sie das entweder in einer Werkstatt oder beim Motorisierungsamt messen lassen. Ab sofort hat die Stadtpolizei ein eigenes Schallpegelmessgerät. Und damit wird sie nun Jagd auf getunte Fahrzeuge machen, sagt Stadtpolizeikommandant Fabrizio Piras.
3: Wir haben das Gerät, um zu messen, ob die Parameter vom Auto und Motos sind richtig sind, ob diese Parameter höher sind als die Parameter, die im Büchlein enthalten sind, wird das Büchlein, das Fahrzeugbüchlein sofort entzogen und wird auch eine Verwaltungsstrafe aufgestellt.
2: 430 Euro beträgt die Strafe. Außerdem muss das Auto oder Motorrad wieder so umgebaut werden, dass der Lärmgrenzwert eingehalten wird. An einen gewissen Verkehrslärm sind wir gewöhnt. Diese Lautstärke ist es nicht, die als störend empfunden wird. Es sind die auf laut umgebauten Motorräder und Autos, sagt der Direktor vom Landesamt für Luft und Lärm, Georg Bichler.
4: Beschwerden gibt es auf jeden Fall, ja. Und meistens ist dann so, dass jetzt nicht der normale Motorradfahrer, der ruhige oder das normale Auto auffällt, sondern eben das sind die wenigen, die irgendwie rausgehört rausstechen, die besonders laut sind.
2: Und die gibt es immer noch, das sagt der Motorradmechaniker Richard Bichler. Den Trend, Motorräder aufzufrisieren, gab es immer schon und der ist geblieben.
5: Motorräder, wenn sie in Originalzustand sind, dann sind die nicht so laut. Also wirklich nicht mehr laut, muss man sagen. Nicht, außer die Modifizierten. Die Modifizierten natürlich sind oft zu laut. Das ist ein Thema. Ich bin passioniert seit immer für Motorräder. Aber mir selbst sind viele zu laut.
2: Und die stören, nicht nur in Bozen, sondern besonders auch in den Dörfern entlang von Passstraßen, zum Beispiel in St. Leonhard in Passeier. Gegen die Lärmmacher vorzugehen, ist aber nicht einfach, sagt Bürgermeister Robert Scholl.
6: Wir müssen immer wieder mit den Polizeikräften aktiv Kontrollen durchführen, machen das dann auch mit den Anführermobilität. Aber für ein Dorf wie wir es sein, inzwischen von zwei Pässen, ist es einfach fast schon unmöglich, da täglich dann die Kontrollen durchzuführen.
2: In Bozen hingegen wird die Stadtpolizei ab nächster Woche mit diesen Lärmkontrollen starten. Und es ist auch schon relativ klar, wo. Am meisten Beschwerden über zu laute Autos und Motorräder gibt es in der Drususstraße, Freiheitsstraße und Kadornerstraße. Es regnet heute, in ganz Südtirol ist es nass. Anders als der restliche Sommer, der war ja gefühlt ziemlich trocken. Teils hat es ja wochenlang überhaupt nicht geregnet. Überraschend ist daher, dass die Regenmenge insgesamt heuer im Sommer eigentlich durchschnittlich war. Vor allem der Juni war nass und hat die Trockenheit quasi ausgeglichen. Florian Scheringer, könnten wir diesen ganzen Regen, so wie heute, nicht einfach auffangen?
7: In einem bestimmten Ausmaß machen wir das ja schon. Es gibt Speicherbecken und vor allem die großen Stauseen, die sich füllen, wenn es regnet. Aber spätestens diesen Sommer haben wir gesehen, dass das nicht reicht. Wir müssen etwas anders machen, damit auch für längere Trockenperioden genug Wasser da ist. Allein die Landwirtschaft in Südtirol verbraucht jedes Jahr 150 Millionen Kubikmeter Wasser und heuer mussten die Bauern wochenlang sparen. Landwirtschaftslandesrat Luis Walcher sagt, es brauche mehr Reserven.
8: Wir werden in einigen Gegenden freilich neue Speicherbecken brauchen und da gilt es, Wasser auch aufzubewahren. Und das geht mit Speicherbecken, die teilweise abgedeckt sind, teilweise aber auch schön sich in die Landschaft einfügen. Und wir werden diesen Ausgleich finden müssen. Wenn jemand in Zukunft bereit ist, Landwirtschaft weiterzumachen, Landschaft in Südtirol zu pflegen, dann werden wir um das Wasser nicht herumkommen.
7: Umweltschützer sind ja bekanntlich keine Freunde von Speicherbecken. Das zeigt der Streit um die geplanten Becken in Kaltern. Ganz vermeiden wird man sie zwar nicht können, schätzt Florian Treuer vom Heimatpflegeverband. Man könne die Becken aber auch umweltfreundlicher bauen.
9: Unterirdische Speicherbecken, dort wo sie gebraucht werden, in der Landwirtschaft oder in der Nähe von Orten für die Trinkwasserversorgung. Denn damit gehe ich eines der größten Probleme auch gleich an, nämlich die Wasserverdunstung. Offene, große Speicherbecken haben enorme Verluste. Gerade tiefgelegene Speicherbecken in heißen Sommern wie heuer, da vernichte ich praktisch einen Großteil des Potenzials, das ich brauche.
7: Und über den unterirdischen Becken könne die Natur weitgehend intakt bleiben, sagt Treuer. Hans-Peter Staffler vom Dachverband für Natur- und Umweltschutz glaubt nicht, dass es unbedingt neue Speicherbecken braucht. Insgesamt seien die Speicherkapazitäten schon da, sagt Staffler.
10: Vor allem müssen wir an den größten Speicher denken, den wir haben, und das ist der Grundwasserspeicher. Und der Grundwasserspeicher, mit dem gehen wir nicht besonders gut um, weil wir permanent versiegeln. Also wir beobachten es heute auch noch Tag für Tag. Es werden Feldwege asphaltiert, es werden Parkplätze in den Dörfern asphaltiert. Es wird einfach die Versickerung für den Grundwasserkörper eingeschränkt und da brauchen wir eine Entsiegelungsstrategie.
7: Wenn aber wirklich neue Speicherbecken gebaut werden, dann nur punktuell, fordert Staffler. Vielleicht, um in ein paar Gemeinden eine kleine Reserve zu schaffen. Die Landesregierung plant in Zukunft auf einen Mix aus verschiedenen Maßnahmen zu setzen, um die Wasserknappheit zu bekämpfen. Einmal durch effizientere Bewässerung und bessere Leitungen, wo weniger Wasser verloren geht. Dann durch neue Speicherbecken, aber auch indem das Wasser in den großen Stauseen mehr für die Landwirtschaft und als Trinkwasser genutzt wird und nicht mehr nur für die Stromproduktion.
2: So sehr wir das Wasser brauchen, das Regenwetter sorgt für Probleme im Zugverkehr. Dazu gleich in den Kurznachrichten.
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2: Die Zuglinie Starzing-Brenner bleibt heute wohl noch den ganzen Tag lang gesperrt. Stefanie Derzer mit den Kurznachrichten.
19: Ja, Techniker müssen nämlich die Schutznetze am Hang oberhalb der Bahngleise überprüfen. Gestern Abend war ja dort eine Mure abgegangen und die Netze hatten das Material aufgefangen und verhindert, dass es auf die Gleise rutscht. Heute fahren Ersatzbusse. Und auf der Bustertaler Staatsstraße gibt es eine neue Baustelle. Ab heute und vermutlich bis Ende Oktober wird bei Mühlbach am Tunnel gearbeitet. Es ist Wasser eingedrungen und Risse sind entstanden. Nun müssen die Schäden behoben werden, noch bevor es kalt wird und mögliches Eis die Schäden noch schlimmer macht. Damit nicht noch mehr Staus entstehen, wird in der Nacht gearbeitet. Die Familie des jungen Mannes, der am Montag tot aus dem Eisack geborgen worden ist, fordert jetzt eine Autopsie. Sie glaubt nicht, dass der 32-Jährige ertrunken ist. Am Abend zuvor soll sich der Mann nämlich mit seinem Nachbarn gestritten haben und von diesem geschlagen worden sein. Er wurde deswegen vom Roten Kreuz ins Krankenhaus gebracht, um eine kleine Kopfwunde versorgen zu lassen. Gegen 5 Uhr in der Früh hat der Mann das Krankenhaus verlassen und um 6:30 wurde seine Leiche im Eisack entdeckt. Ein Forscher der KI-Firma Anthropic ist mit einer drastischen Warnung zurückgetreten. Die Entwickler von künstlicher Intelligenz handelten unverantwortlich und spielten mit dem Leben von uns Menschen. Bald würde es Computersysteme geben, deren Fähigkeiten die von Menschen übertreffen. Künstliche Intelligenz würde dann alles hacken können und die Möglichkeit haben, sich Zugang zu echter Macht und Ressourcen zu verschaffen. Auch der Forschungschef des ChatGPT-Entwicklers OpenAI ist besorgt, dass niemand auf eine rapide Weiterentwicklung der Fähigkeiten künstlicher Intelligenz vorbereitet ist.
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19: Der französische Hersteller der Einwegfeuerzeuge BIC will sein Geschäft mit Kiffern in den USA ankurbeln. Marihuana wird in Amerika immer beliebter, auch weil der Konsum in immer mehr Staaten legalisiert wird. BIC hat jetzt für eine neue Werbekampagne bekannte Cannabis-Fans wie Snoop Dogg und Willie Nelson engagiert, um genau diese Zielgruppe anzusprechen. Und an den Börsen in Europa sind DAX und MIPTEL beide im Minus.
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21: Neue Technologien, neue Konkurrenz, neue Erwartungen. Die Arbeitswelt verändert sich rasant. Und wer mithalten will, muss laufend dazulernen. Genau hier setzt das WiFi der Handelskammer Bozen mit seinem Herbst-Winterprogramm 2026 an. Was Unternehmen und Mitarbeitende dort erwartet, erklärt WiFi-Direktorin Dr. Christine Platzer.
22: Ja, Weiterbildung wird deshalb immer wichtiger, weil Wirtschaft und Arbeitswelt sich immer schneller ändern. Das WiFi unterstützt die Betriebe dabei mit einem umfangreichen Weiterbildungsprogramm. Im Herbst gibt es viele neue Themen, entsprechend wie auch die Trends sind. Zum Beispiel, wir haben Business Process Management, effiziente Prozesse sind heute ausschlaggebend für Erfolg. Die neue KI-Kennzeichnungspflicht, steuerliche Neuerungen, aber es geht auch zum Beispiel um erfolgreiche Führung im Mittelmanagement und viele andere interessante Themen. Es geht um Themen zur Förderung des Exports, der Internationalisierung, aber auch um Initiativen zur Förderung der Nachhaltigkeit, ein wichtiges Thema, und der Digitalisierung. Weiter geht auch die Initiative Frauen in der Wirtschaft zur Stärkung der Frauen, und diesmal geht es vor allem um das Thema Frauen und Finanzen.
21: Ein Begriff, der im neuen Programm besonders im Fokus steht, sind die sogenannten Future Skills. Denn je unsicherer die Zukunft, desto wichtiger werden Kompetenzen wie KI und Datenkompetenz, kreatives Denken oder die Fähigkeit, gut zusammenzuarbeiten.
22: Future Skills sind jene Kompetenzen, die entscheidend sind, um in Zukunft erfolgreich zu sein. Zu Future Skills zählen einerseits technologische, digitale Kompetenzen, aber auch persönliche Kompetenzen, Collaboration Skills und Veränderungskompetenzen. Im Herbst haben wir Angebote zu diesen verschiedenen Skills, und ein besonderes Highlight, das ich hier erwähnen möchte, ist das Event mit Peter Kreuz, Rebel Mind. Das ist eine der wenigen öffentlichen Auftritte, die er hat, wo man ihn erleben kann, und wir sind sehr froh, dass wir ihn gewinnen konnten, nach Südtirol zu kommen.
21: Ein Thema, das viele Südtiroler Betriebe umtreibt, ist der Fachkräftemangel. Gute Mitarbeitende zu finden und zu halten, wird zur echten Herausforderung. Auch dafür hat das WiFi ein eigenes Programm entwickelt.
22: Seit 2019 unterstützt das WiFi die Südtiroler Betriebe dabei mit gezielter Weiterbildung im Rahmen der Initiative Talent Management. In diesem Herbst gibt es relevante Themen wie zum Beispiel Personalauswahl in Zeiten von KI. Es geht um die Rolle von Benefits. Es geht darum, wie gestalte ich eine ansprechende Karriereseite, um neue Talente anzuziehen, aber auch um das Thema Mitarbeitermotivation, um die bestehenden zu halten.
21: Alle Informationen zum WiFi-Weiterbildungsprogramm Herbst-Winter 2026, zum Event Rebel Mind am 29. Oktober sowie zur Anmeldung zum Wifi-Newsletter gibt es unter www.wifi.bz.it.
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2: Heute regnet es immer wieder, am Nachmittag und Abend kann es auch kräftig schütten. Die Temperaturen kommen um auf 19 bis 25 Grad. Günter Geier vom Landeswetterdienst, wie geht's morgen und in den nächsten Tagen weiter?
4: Ja, morgen bleibt es noch leicht unbeständig. Vor allem in der ersten Tageshälfte ziehen von Südwesten her noch einige Regenschauer durch. Im Laufe des Nachmittags werden die Niederschläge dann seltener. Die Temperaturen erreichen maximal 18 bis 23 Grad. Danach kommt es zu einer deutlichen Wetterbesserung. Am Freitag scheint die Sonne mit ein paar harmlosen Wolken und strahlendem Sonnenschein mit Höchstwerten bis 27 oder 28 Grad. Den gibt es dann am Wochenende.
2: Das war's vom Südtirol-Journal. Ich bin Wilhelm Schatzer. Ich wünsche Ihnen einen schönen Nachmittag.
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24: 6:12, es ist immens viel los und jetzt kommt auch noch ein Unfall auf der Mebo dazu. Romy Gatterer.
25: In Fahrtrichtung Bozen, Höhe Sigmundskrona-Tunnel, ist auf der Überholspur ein Motorradfahrer gestürzt. Dabei stehen noch 5 bis 6 weitere Motorradfahrer mit Warnblinkermeld und Südtirol 1-Hörer. Einige Meter weiter steht auch noch ein Lieferwagen. Autos bremsen plötzlich ab, fahren Sie hier besonders vorsichtig. Einsatzkräfte sind noch keine da. Vorsicht, Unfall auf der Mebo in Fahrtrichtung Bozen, Höhe Sigmundskrona-Tunnel. Es gibt viele Überlastungen auf der Brenner Autobahn in Fahrtrichtung Süden, Staukolonne zwischen Steinach und Nüßlach. In Fahrtrichtung Norden gut 2 Kilometer Stau, einmal zwischen Klausen und Brixen und noch weiter bei der Mautstelle Sterzing. Auf der Pustertaler Staatsstraße in Fahrtrichtung Brixen lange Kolonne zwischen Ohlang und Bercher und noch weiter zwischen St. Lorenzen und Schaps. Dort braucht es heute viel Geduld. Auch in Fahrtrichtung Innichen dauert es länger zwischen St. Lorenzen und Bercher. Auf der Finchgauer Staatsstraße streckenweise Überlastungskolonnen zwischen Naturns und Forst in beiden Fahrtrichtungen mit ca. 15 Minuten Verzögerung ist hier zu rechnen. 22 Minuten länger dauert es auf der Gardertaler Staatsstraße talauswärts zwischen Bikolain und Zwischenwasser wegen der Baustelle. Länger brauchen Sie bei der Ortsdurchfahrt von St. Ulrich auf der Gröner Staatsstraße talauswärts. Etwas länger dauert auch noch weiter dort bei der Ausfahrt Gröden in Weidbruck.
24: Und an so einem regnerischen Tag wie heute sind auch unsere Städte wieder ja, ganz beliebt.
25: Es staut auf der Passaier Staatsstraße in Richtung Meran schon ab der Dorftiroler Kreuzung. Dort lange Kolonne, auch im Zentrum ist viel los, gerade mehr auf der Romstraße. Und in Bozen gerade viel los auf der Galilei- und Innsbrucker Straße stadteinwärts. Alle unterwegs, sichere Fahrt.
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24: Mahlzeit Südtirol, lassen Sie sich schmecken. Ab in die Mensa, Kantine, Pausenraum oder nach Hause. Hunger macht sich so langsam breit. Wir begleiten Sie mit Südtirols bester Musikmix. Milo ist mit dabei, JP Cooper und Sarah Larsen. La

0: Castaways, einen schönen Vormittag mittlerweile hier auf Südtirol 1. Gut gelaunt und besser informiert in den Tag. Kompletter Crashout heute früh in Guten Morgen Südtirol. Unser Peak nach dem Aufstehen, gut begleitet von unserem Achi. Dieser Macker bietet den Morgenmuffeln die Stirn.
1: Das war's.
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0: 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Kaigo, einen schönen Nachmittag. Es ist gleich 12:30.
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0: Und es geht direkt zum Unfall auf die Mebo. Romy Gatterer.
2: In Fahrtrichtung Bozen, Höhe Sigmundskrona-Tunnel, ist auf der Überholspur ein Motorradfahrer gestürzt. Es geht hier nur einspurig zurzeit weiter. Die Einsatzkräfte sind aber unterwegs. Circa 6 Kilometer Stau auf der Brenner-Autobahn in Fahrtrichtung Norden wegen eines defekten LKWs. Er steht zwischen Klausen und Brixen auf der Überholspur. Die Einsatzkräfte sind da, es geht aber nur einspurig weiter. Und noch weiter in Fahrtrichtung Norden immer wieder abschnittsweise Staukolonnen zwischen Brixen und Sterzing. Auf der Brenner-Autobahn immer noch staut streckenweise in Fahrtrichtung Süden zwischen Steinach und Nüßlach. Stark überlastet ist noch die Pustertaler Staatsstraße in Fahrtrichtung Brixen. Immer wieder zwischen Ohlang und Bercher und noch weiter zwischen St. Lorenzen und Schaps. Auch in Fahrtrichtung Innichen dauert es noch länger zwischen St. Lorenzen und Bercher. Auf der Finchgauer Staatsstraße abschnittsweise Staukolonne zwischen Naturns und Forst in beiden Fahrtrichtungen. Länger braucht es auch noch bei der Ortsdurchfahrt von St. Ulrich auf der Grödner Staatsstraße talauswärts. Etwas länger dauert es dort auch noch bei der Ausfahrt Gröden in Weidbruck. Es staut auch noch auf der Passaira Staatsstraße in Richtung Meran. Schon ab der Dorftiroler Kreuzung lange Staukolonne und auch im Zentrum in unseren Städten ist deshalb mehr los. In Meran gerade auf der Romstraße und in Bozen noch auf der Galilei- und Innsbrucker Straße stadteinwärts.
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2: Die Sonne hat heute die Handbremse gezogen und die Gewitter geben Gas. Es regnet heute den ganzen Tag verbreitet im Land, in ein paar Teilen auch wieder etwas stärker. Gerade ist der Großteil des Landes aber trocken. Der Regen ist in der Osthälfte aber noch gut unterwegs. Besonders über die Dolomiten ist gerade etwas kräftigerer Regen da. Bei Nordföhn erreichen wir heute noch 19 bis 25 Grad maximal. Morgen schalten wir dann einen Gang zurück. Es bleibt aber noch vorwiegend bewölkt und auch noch regnerisch. Es hat jetzt in Latsch 19 Grad, in Jenesien 17, in Fitsch 13 und in Welsberg 14 Grad.

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Megan Trainor. Hallo Südtirol mit Roland Hillebrand. 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
4: Schönen Nachmittag Südtirol auf Südtirol 1, es ist 10 vor 1.
5: Zu laute Autos und Motorräder. Bozner Stadtpolizei hat jetzt Messgerät. Gehaltstransparenz. Land zufrieden mit erster Bilanz. Und es ist regnerisch und trüb. Ich bin Gunde Pichler. Grüß Gott.
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5: Die Bozner Stadtpolizei geht jetzt gezielt gegen laute Motorräder und Autos vor. Bisher war das schwierig. Wenn die Polizei bei einer Kontrolle das Gefühl hatte, dass das Fahrzeug zu laut ist, musste sie das entweder in einer Werkstatt oder beim Motorisierungsamt messen lassen. Ab sofort hat die Stadtpolizei ein eigenes Messgerät für den Schallpegel. Damit wird sie jetzt Jagd machen auf getunte Fahrzeuge, sagt Kommandant Fabrizio Piras.
7: Wir haben das Gerät, um zu messen, ob die Parameter vom Auto und Motos sind richtig sind, ob diese Parameter höher sind als die Parameter, die im Büchlein enthalten sind. Wird das Büchlein, das Fahrzeugbüchlein sofort entzogen und wird auch eine Verwaltungsstrafe aufgestellt.
5: Die Strafe beträgt 430 Euro. Außerdem muss das Auto oder Motorrad wieder so umgebaut werden, dass der Lärmgrenzwert eingehalten wird. Die Zuglinie Sterzing-Brenner bleibt heute noch den ganzen Tag über gesperrt, voraussichtlich bis 20 Uhr. Techniker müssen nämlich die Schutznetze am Hang oberhalb der Bahngleise überprüfen. Gestern Abend war dort eine Mure abgegangen. Die Netze haben das Material zwar aufgefangen und verhindert, dass es auf die Gleise rutscht, aber der Zugverkehr wurde trotzdem unterbrochen aus Sicherheitsgründen. Heute fahren Ersatzbusse. Seit mehr als 3 Monaten müssen Stellenangebote in der EU auch Angaben zum Gehalt aufweisen. Damit soll der Arbeitsmarkt transparenter und attraktiver werden. Und vor allem soll die Lohnlücke zwischen Frauen und Männern verringert werden. Der Arbeitsmarktservice des Landes hat jetzt auf seiner Plattform die Stellenangebote unter die Lupe genommen. In fast der Hälfte der Angebote wird angegeben, wie viel konkret verdient wird. In 11% wird auf den aktuell geltenden Kollektivvertrag verwiesen. Das Land ist zufrieden mit dieser ersten Bilanz. In Zukunft fahren mehr Busse übers Stilfser Joch. Vertreter aus Südtirol und der Lombardei haben sich jetzt auf dem Pass getroffen, um über mehr grenzüberschreitende Busverbindungen zu sprechen. Geplant ist, dass auf Südtiroler Seite weiterhin jeden Tag 10 Busse aufs Joch fahren. Von der Lombardei aus werden die täglichen Verbindungen von 2 auf 5 aufgestockt. Und auch die Anbindung in die Schweiz soll verbessert werden. Und es ist dicht bewölkt und regnet immer wieder. Gleich hören Sie mehr zum Wetter.
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4: Ja, da gibt es heute immer wieder Action am Himmel. Romy Gatterer.
19: Vom Südwesten her zieht am Nachmittag dann eine Kaltfront rein, die im ganzen Tag, ganzen Land eine starke Ladung an Regen dalässt. Gerade ist es aber im ganzen Land fast wieder trocken, nur in der Osthälfte regnet es noch. Der Nordföhn frischt auch etwas auf bei 19 bis 24 Grad. Wir messen jetzt in Goldrhein 19 Grad, in Blumau 21, in Ridnaun 15 und in Antholz 13 Grad. Morgen stehen dann dichte Wolken und auch noch etwas Regen auf der Liste bei 18 bis 23 Grad.
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19: Fast 7 Kilometer Stau auf der Brenner-Autobahn in Fahrtrichtung Norden zwischen Klausen und Brixen. Dort steht ein defektes Auto auf der Überholspur. Die Einsatzkräfte sind da und leiten sie weiter. Hier ist aber mit langen Wartezeiten zu rechnen. In Fahrtrichtung Süden noch abschnittsweise Staukolonnen zwischen Matrei und Nüßlach. Die Bustastaler Staatsstraße noch pumpvoll in Fahrtrichtung Brixen zwischen Rasen und Bercha und noch weiter zwischen St. Lorenzen und Schaps. 10 Minuten dauert es noch länger in Fahrtrichtung Innichen zwischen St. Lorenzen und Bercha. Auf der Finchgauer Staatsstraße werden sie noch kurz eingebremst in Fahrtrichtung Meran zwischen Naturns und Rabland und in Fahrtrichtung Reschen zwischen Forst und Düll. Auch unsere Städte Bozen, Brixen, Meran und Bruneck sind gut gefüllt. Allen unterwegs, sichere Fahrt.
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4: Schöne Mittagszeit auf Südtirol 1. Reaktionen gab es aus der ganzen Welt. Ein Erdrutschsieg in Deutschland, Sachsen-Anhalt. Die AfD triumphiert nach der Wahl. Und bei Wahlergebnissen ist unser Politexperte Ernst Brenner nicht weit. Gleich eine neue Südtirol 1 Comedy-Folge nach Adam Lambert, Laurel und Taylor Swift. 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

0: Adam Lambert. Schönen Nachmittag auf Südtirol 1. Hallo. Ja, das war ein bisschen verwunderlich in Deutschland und irgendwie auch nicht. Man hat es ja auch irgendwie kommen sehen. Die AfD triumphiert nach der Wahl und da ist unser Ernst Brenner natürlich nicht weit und will seinen Senf dazugeben. Ja, ab und zu muss er halt auch nach den Rechten sehen.
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2: Ja, grüß dich, da ist wieder der Ernst Brenner. Enker schockiert ist der nächste Landeshauptmann.
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2: Ja, weil jetzt seien sie ja in Deutschland alle total schockiert, dass die AfD in Sachsen-Anhalt so viele Stimmen gekriegt hat, gell? Allein in Bayern haben sie gesagt, ja Mai. In Berlin haben sie gesagt, ja März. Also, der AfD-Kandidat hingegen, gell, der Sächsische, hat gesagt, also wenn ich mir das Resultat hier angucke, ist das eine Augenweidel. Nein, aber in Ernst, jetzt haben sie natürlich alle die AfDler, also die Weidel und den Krupalla interviewt und äußerst unzuverlässigen Quellen soll die Weidel bei einem Interview gesagt haben, also wenn wir an die Regierung kommen, verbieten wir als erstes alle Zahnärzte und auch die CDU. Hat der Interviewer ganz überrascht gefragt, ja wieso denn die Zahnärzte? Und die Weidel zum Krupalla, siehst du, ich hab dir gesagt, nach der CDU fragt kein Schwein mehr. Also für einen Landeshauptmann, der fließend Sächsisch spricht, Ernst Brenner wählen und damit Südtirol zerrscht.
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0: Paradio und einen schönen Nachmittag hier bei uns. Und da läuft unser Server heiß. Jeder will ein Ticket. Und das heißt jetzt Schluss mit Anmelden.
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0: 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Morgen gibt's die nächste Ladung. 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Und unsere FCS-Jungs, die werden ordentlich angefeuert. Da bin ich mir jetzt schon sicher.
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0: Offenbach. Hallo Südtirol auf Südtirol 1. Heute Abend Gänsehaut pur, berauschende Musik, es wird genial. Und es steht einiges an. Das sind unsere Tipps.
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2: Eigentlich reichen nur wenige Töne und Sie wissen ganz genau, wovon ich rede und was Sie heute Abend erwartet. Harry Potter, genau. Der Zauberlehrling goes classic. Der wundervolle Abend in Meran zwischen Hogwarts und Karthago, Barock und Gegenwart. Der Soundtrack aus den Harry Potter Filmen trifft auf Henry Purcells Barockoper. Das O Modern Chamber Orchestra aus Stockholm und das britische Voces Eight Scholars Ensemble. Meran, Kursaal, 20.30 Uhr.
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2: Der Abend in der Pfarrkirche von Kaltern. Sopran, Violine und Orgel. Stefan Kofler begleitet Alexa Meyerhofer und Josef Höhn an der Orgel. 20.30 Uhr, Kaltern, Pfarrkirche.
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2: Wenn ich ein Vöglein wäre. Auf Schloss Prösels heiteres, besinnliches zum Spätsommer. Mit dem Frauenchor Verdings und dem Instrumentalensemble Familienmusik Seitenwind. Lieder, Musik und Lyrik von Wilhelm Busch, Christian Morgenstern. Beginn 20 Uhr.
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4: Den ganzen Tag schon. Eine richtige Geduldsprobe heute auf unseren Straßen. Romy Gatterer.
5: Auf der Brenner Autobahn. Überlastungskolonne in Fahrtrichtung Süden zwischen Steinach und Nüßlach. In Fahrtrichtung Norden staut es noch zwischen Rovereto Nord und Trient Süd wegen Überlastungsstau. 1 Kilometer auch noch auf vor der Mautstelle Sterzing. Vorsicht, defekter Kleinlaster in Brixen. Er steht dort auf der Veneter Straße stadteinwärts mit Warnblinkern. Fahren Sie hier besonders vorsichtig. Der Überlastungsstau auf der Bustertaler Staatsstraße löst sich mehr und mehr auf, aber immer noch viel los in Fahrtrichtung Brixen zwischen Oberfintel und Schaps. Noch viel los auf der Passaira Staatsstraße in Fahrtrichtung Meran. Es staut ab der Dorftiroler Kreuzung bis weiter ins Zentrum. Überlastet ist noch immer die Finchgauer Staatsstraße. Dort sind einige Baustellen. Es staut noch in Fahrtrichtung Meran zwischen Furst und Düll.
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5: Jetzt noch kurze Regenpause, bevor es dann wieder losgeht. Es wird in wenigen Stunden dann voraussichtlich wieder verbreitet nass. Die Regenschauer und Gewitter können auch wieder etwas stärker ausfallen. Morgen für den Donnerstag gibt es 18 bis 23 Grad Höchstwerte und wieder Wolken und Gewitter als Dur. Dafür freuen wir uns schon wieder am Freitag auf viel, viel Sonnenschein. Noch zu den aktuellen Temperaturen. Es hat jetzt in Blaus 20 Grad, im Pfatten 22, in Wiesen 19 und in Gais 17 Grad.

0: Eagle Eye Cherry, Save Tonight. Hallo Südtirol mit Roland Hillebrand, schönen Nachmittag. Kurze Stimmungsrunde, wie geht's? Motivationsloch gerade, die Laune ein bisschen am Boden, weil es jetzt wieder zur Arbeit geht. Aber doch nicht bei uns hier. Wir lassen es krachen auf Südtirol 1. On my soul, Bruno Mars, gleich.
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0: Serial Love, Südtirol 1 um 10 vor 2.
1: Bozner Stadtpolizei nimmt zu laute Autos und Motorräder unter die Lupe. Nachmittagsbetreuung für Kinder und Jugendliche gestartet. Und es ist bewölkt und regnerisch. Ich bin Gunde Bichler. Grüß Gott.
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1: In Bozen gibt es immer wieder Beschwerden wegen der Lärmbelastung durch den Verkehr. Die Stadtpolizei wird jetzt verstärkt dagegen vorgehen. Sie hat ein eigenes Messgerät angeschafft, um den Schallpegel zu messen. Damit kann sie zu laute Autos und Motorräder herausfischen. Es gibt nämlich immer noch den Trend, Motorräder aufzufrisieren. Das sagt der Motorradmechaniker Richard Bichler.
3: Motorräder, wenn sie in Originalzustand sind, dann sind die nicht so laut. Also wirklich nicht mehr laut, muss man sagen. Nicht, außer die Modifizierten. Die Modifizierten natürlich sind oft zu laut. Das ist ein Thema. Ich bin passioniert seit immer für Motorräder. Aber mir selbst sind viele zu laut.
1: Nächste Woche startet die Bozner Stadtpolizei mit den verschärften Lärmkontrollen. Mit dem neuen Schuljahr kehrt für viele Familien wieder der Alltag zurück. Und es gilt, die Betreuung der Kinder am Nachmittag zu organisieren. Rund 130 Betreuungsangebote gibt es heuer in 37 Gemeinden in Südtirol. Die Gemeinden haben zuvor den Bedarf ermittelt. Die Familienagentur des Landes stellt für die Nachmittagsbetreuung 5,5 Millionen Euro bereit. Damit werden Gemeinden, Genossenschaften und Vereine unterstützt, die die Betreuung am Nachmittag organisieren und durchführen. Eine spektakuläre Rettungsaktion hat es in der Nacht am Sellerstock in Gröden gegeben. Gegen Mitternacht haben zwei Bergsteiger einen Notruf abgesetzt. Sie waren auf dem Rückweg vom zweiten Sellerturm nicht mehr weitergekommen. Zwei Bergretter aus dem Fassertal wurden vom Hubschrauber aus zu den Kletterern abgeseilt. Dann wurden die Kletterer mit einer Seilwinde an Bord des Hubschraubers geholt und nach Canazei gebracht. Die Kletterer waren nicht verletzt, aber unterkühlt. Seit mehr als 3 Monaten müssen Stellenangebote in der EU auch Angaben zum Gehalt aufweisen. Damit soll der Arbeitsmarkt transparenter und attraktiver werden. Und vor allem soll die Lohnlücke zwischen Frauen und Männern verringert werden. Der Arbeitsmarktservice des Landes hat jetzt auf seiner Plattform die Stellenangebote unter die Lupe genommen. In fast der Hälfte der Angebote wird angegeben, wie viel konkret verdient wird. In 11% wird auf den aktuell geltenden Kollektivvertrag verwiesen und das Land ist zufrieden mit dieser ersten Bilanz. Und auch am Nachmittag regnet es immer wieder. Mehr zum Wetter hören Sie gleich.
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0: Nicht allzu voreilig sein mit dem Regenschirm zuklappen jetzt. Der wird heute noch öfters gebraucht. Romy Gatterer.
8: Jetzt im Laufe des Nachmittags und am Abend sind verbreitet Gewitter und Regenschauer durch, die auch in einigen Teilen etwas stärker sein können. Auch der Nordwind frischt ein bisschen auf. 19 bis 24 Topwerten sind heute drin. Es hat gerade in Schnals 13 Grad, am Ritten 17, in Freienfeld 19 und im Pfalzen 18 Grad. Morgen gibt es 18 bis 24 Grad maximal. Es bleibt bewölkt mit auch einigen Regenspritzern.
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8: Auf der Brennerautobahn in Fahrtrichtung Norden streckenweise Staukolonnen zwischen Rovereto Süd und Neumarkt. Fast 4 Kilometer Staus noch weiter nordwärts vor der Mautstelle Sterzing wegen Überlastung. Abschnittsweise überlastet ist noch die Pustertaler Staatsstraße in Fahrtrichtung Brixen zwischen Niederfintel und Schaps. Mehr los ist noch in unseren Städten. Stark gefüllt gerade das Meraner Zentrum und auch Bozen rund um den Bahnhof und auf der Innsbrucker Straße. Allen unterwegs, sichere Fahrt.
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0: Schönen Nachmittag, Südtirol. Crashout, Peak oder Ragebait zum Beispiel stehen zur Auswahl fürs deutsche Jugendwort des Jahres. Und heuer wird zum ersten Mal auch das Südtiroler Jugendwort des Jahres gesucht. Wir helfen da gleich alle mit nach Nico Santos, Macklemore und Chris de Serendi. Good

0: All-Time High. Nico Santos, All-Time High. Hallo auf Südtirol 1. Was ist das Jugendwort des Jahres hier in Südtirol? Der erste Schritt einmal, die ganzen Vorschläge von Jugendlichen zwischen 14 und 20 werden gesammelt. Julia Prosliner von Youth Info.
1: In Deutschland und Österreich suchen sie es schon länger und wir haben uns mal gefragt, ist das eigentlich in Südtirol auch das Wort, was zusammen rauskommt, oder ist da ganz etwas anderes eigentlich? Und dann ist so ein bisschen die Idee entstanden und dann haben wir gesagt, ja, wieso suchen wir es nicht eigentlich einfach?
0: Ja, Wörter einschicken geht noch bis 20. September und dann wird ab Mitte Oktober zwischen den Top 5 abgestimmt. Und das wird ganz schön interessant.
1: Das ist ganz spannend, weil eben mehrere Sprachen da auch zusammenfließen. Es ist einmal Deutsch oder Dialekt, Italienisch, Ladinisch. Und dann sind aber auch die Einflüsse von Englisch, von Social Media, Internet, Gaming und so weiter. Da sind wir schon gespannt, was da rauskommt in Südtirol.
0: Ja, welches Wort wird es am Ende? Julia hat da noch gar keine Idee, obwohl schon über 700 Wörter eingeschickt wurden.
1: Nein, ich kann nichts sagen. Es sind ganz, ganz viele verschiedene Wörter. Es hat sich noch keine Tendenz eigentlich gezeigt. Es ist alles offen.
0: Ja, bei uns auf Südtirol1.de gibt es auf jeden Fall mal den Link zum Einsenden. Wenn auch Sie noch ein anderes Wort im Kopf haben, es ist ja einiges da draußen, was es so kursiert. Also

0: schönen Nachmittag auf Südtirol 1 mit Kelly Clarkson. Die zweite Runde bei der Arbeit mit Martin Garrix und Ed Sheeran. Repeat it. Gleich.
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Der macht Lust und Laune auf Roadtrip. Mr. C, Südtirol 1 am Nachmittag mit Roland Zillebrand. Hallo und die großartige Sia begleitet uns durch diesen Regen. Together.

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4: Schönen Nachmittag aus der Südtirol 1 Service Redaktion. Ich bin Romy Gatterer. Es ist jetzt 2:30. Auf der Brenner Autobahn Richtung Norden abschnittsweise Stau zwischen Rovereto Süd und Neumarkt wegen Überlastung. Und weiter nordwärts noch immer wieder Überlastungskolonnen zwischen Brixen und Sterzing. Eingebremst werden Sie jetzt noch auf der Bussertaler Staatsstraße in Fahrtrichtung Brixen zwischen Mühlbach und Schaps. Gut gefüllt sind auch noch unsere Städte, gerade noch etwas mehr los in Bozen auf der Innsbrucker und Eisack-Uferstraße.
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4: Vom Südwesten sind starke Gewitter und Regenwascher unterwegs. Die ziehen bis voraussichtlich morgen zu Mittag immer wieder durchs Land durch. Dazu erwarten wir morgen 18 bis 23 Grad Höchstwerte. Am Freitag setzt der Regen dann aus und die Sonne kommt wieder gut zum Vorschein. Jetzt hat es in St. Valentin auf der Heide 12 Grad, in Kaltern 21, in Franzensfeste 18 und in Welsberg 17 Grad.
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1: 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Einen schönen Nachmittag auf Südtirol 1.
2: Entschuldigung.
1: Da kommt jetzt ein bisschen eine Müdigkeit auf. Das war's von mir, Roland Hillebrand. Ab jetzt Magdalena Dummel.
2: Das hat jetzt nicht dir gegolten.
1: Das ist nett, dankeschön. Ja, wir sind ja froh über das Wetter, also dass es immer ein bisschen abkühlt. Aber wir müssen glatt was machen, gell, gegen diese Motivationstief, diese Müdigkeit.
2: Ja, wir brauchen musikalischen Pfeffer und den liefere ich natürlich auch durch den Nachmittag. Ich habe auch neue Musik am Start von Alex Warren. Wir hören da ins neue Album rein. Also es wird ein guter Mittwochnachmittag, versprochen.
1: Ja, sehr cool. Südtirol 1 live ab jetzt mit Magdalena Dummel.
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1: Einen schönen Nachmittag. Die Nachrichten um 10 vor 3.
2: Trockener Sommer, Diskussion über Speicherbecken dauert an. Gletscherschwund, Sommerhitze setzt Gletschern zu. Und heute haben wir einen Regentag. Ich bin Gunde Bichler, schönen Mittwochnachmittag.
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2: Regenwetter haben wir heute in Südtirol, ganz im Gegensatz zum restlichen Sommer, der ja zum Großteil sehr trocken war. In Zukunft wird Südtirol einiges anders machen müssen, um damit zurechtzukommen, sagt Landwirtschaftslandesrat Luis Walcher. Wassersparen allein sei nicht genug.
4: Wir werden in einigen Gegenden freilich neue Speicherbecken brauchen und da gilt es, Wasser auch aufzubewahren. Und das geht mit Speicherbecken, die teilweise abgedeckt sind, teilweise aber auch schön sich in die Landschaft einfügen. Und wir werden diesen Ausgleich finden müssen. Wenn jemand in Zukunft bereit ist, Landwirtschaft weiterzumachen, Landschaft in Südtirol zu pflegen, dann werden wir um das Wasser nicht herumkommen.
2: Neben neuen Speicherbecken sollen auch die bestehenden Stauseen besser genutzt werden, sagt Walcher. Nicht mehr nur für die Stromproduktion, sondern auch für die Landwirtschaft und als Trinkwasser. Die Gletscher der Alpen in Norditalien haben einen weiteren dramatischen Sommer hinter sich. Das sagt die Umweltschutzorganisation Legambiente. Besonders betroffen ist die Marmolata in den Dolomiten. Der Gletscher hat heuer rund 9 Hektar Fläche verloren. Das ist so viel wie etwa 13 Fußballfelder. Wissenschaftler schätzen, dass er in 10 Jahren weitgehend verschwunden sein wird, falls die Entwicklung so weitergeht. Kaum ist das Sommerbetreuungsmarathon für Familien zu Ende, beginnt mit dem Start des neuen Schuljahrs das jährliche Organisationsputzle. Das stellen die Grünen fest. Co-Sprecherin Katrin Wert sagt, Familien bräuchten Strukturen, auf die sie sich verlassen könnten. Dazu gehören flächendeckende Angebote für verlängerte Öffnungszeiten im Kindergarten. Und verbindliche Lösungen auch dort, wo die Mindestanzahl an eingeschriebenen Kindern nicht erreicht werden konnte. Eine spektakuläre Rettungsaktion hat es in der Nacht am Sellerstock in Gröden gegeben. Gegen Mitternacht haben zwei Bergsteiger einen Notruf abgesetzt. Sie waren auf dem Rückweg vom zweiten Sellerturm nicht mehr weitergekommen. Zwei Bergretter aus dem Fassertal wurden vom Hubschrauber aus zu den Kletterern abgeseilt. Dann wurden die Kletterer mit einer Seilwinde an Bord des Hubschraubers geholt und nach Canazei gebracht. Sie waren nicht verletzt, aber unterkühlt. Der Wahlsieg der AfD im deutschen Bundesland Sachsen-Anhalt beschäftigt jetzt auch den Bundestag in Berlin. Dort hat Kanzler Merz heute die AfD scharf angegriffen. Er hat der Partei unter anderem vorgeworfen, dass sie Deutschland destabilisieren will. Zuvor hatte AfD-Chefin Alice Weidel in einer Rede gesagt, dass die Koalition aus ihrer Sicht am Ende sei. Es war das erste Aufeinandertreffen von Merz und Weidel nach dem Erdrutschsieg der AfD bei der Wahl in Sachsen-Anhalt. Und die Wochenmitte ist regnerisch und trüb, dazu kühl. Gleich hören Sie mehr zu den Temperaturen.
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1: Da kommt schon der nächste Regen, Romy Gatterer.
5: Schon im Raum Finchgau regnet es gerade und vom Südwesten her kommen heute wieder einige Ladungen runter. Das regnerische Wetter bleibt auch noch bis morgen. 18 bis 24 Grad stehen da an. Ab Freitag dann wieder ist die Sonne gut dabei. Es hat jetzt bei Ihnen in Laas 18 Grad, in Leifers 23, im Pfundas 17 und in St. Magdalena in Xiers 15 Grad.
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5: Auf der Brennerautobahn in Fahrtrichtung Norden abschnittsweise Stau zwischen Affi und Bozen Süd wegen Überlastung. Und weiter nordwärts ca. 4 Kilometer Stau vor der Mautstelle Sterzing. Stark gefüllt sind noch unsere Städte. Besonders in Bozen ist noch viel los rund um den Bahnhof und auf der Innsbrucker Straße und im Rahnhof auf der Betracker- und Romstraße. Gute Fahrt!
1: Seit ich heute am Morgen gelesen habe, dass die Biene Maya heute 50 wird, mein Kopf den ganzen Tag schon so.
6: Und diese Biene, die ich meine, nennt sich Maya.
1: Nicht, dass Ihnen der jetzt auch kleben bleibt, deswegen nochmal Happy Birthday der Maya gewünscht und jetzt liefere ich neue Ohrwürmer versprochen.
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1: Mike Bosner, Hozier und Katy Perry. Unsere drei Hits nonstop zum Start in diesem Mittwochnachmittag. Ab jetzt mit mir. Eine gute Zeit. Fein, dass Sie da sind.

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0: Südtirol 1 am Mittwochnachmittag. Romy Gatterer, lass uns mal über diese Temperaturen sprechen. Die machen heute ganz schön, was sie wollen, gell?
1: Das nennt man heute einen inversen Tagesgang. Das bezeichnet ungewöhnliche Temperaturverläufe über den Tag, bei dem die Temperaturen tagsüber sinken und in der Nacht steigen. In Bozen hat es heute eine Tropennacht gegeben. Mit Regen sind dann die Temperaturen am Vormittag zurückgegangen, also schön mal den Rückwärtsgang eingelegt.
0: Ja, so viel zum Schlaumeier-Wissen mit Südtirol 1. Jetzt aber zum Regen. Es ist schon ordentlich was zusammengekommen.
1: In St. Martin im Passaia zum Beispiel ist nur in wenigen Stunden über 86 Liter pro Quadratmeter gefallen. Das ist fast der durchschnittliche Monatsniederschlag. Normal regnet es im ganzen September bei die 98 Liter. Also ganz schön heftig.

Wir geben uns alle Mühe, diese Regenwetterlaune ja möglichst hoch zu halten für einen Happy Mittwochnachmittag mit Südtirol 1 und Magdalena Dummel, gleich auch Robbie Williams am Start.

0: nachher auch noch unser kurzer Blick zurück auf den Morgen.
1: Das war's.
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1: aus. Wach gequizt haben wir heute Ingrid aus Welschenhofen. Wo in Südtirol lebt der Zwergenkönig Laurin?
4: Bei uns in Carezza, im Rosengarten.
1: Yo! Boah, das war in der allerletzten Millisekunde. Glückwunsch!
4: Dankeschön, danke vielmals.
5: Fast 10 Grad kühler wird stellenweise. In Sterzing zum Beispiel gestern knapp 30 Grad, heute nur mehr 20.
1: Ja, Dominik, endlich Regen und es kühlt endlich ab. Hast du die Fernbedienung fürs Wetter wiedergefunden, oder
5: was? Endlich, endlich.
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1: Ja, den Gardasee. 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
1: Ja.
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0: Deutsch. Felix Jähn, ja, hier treffen sich die deutschen Megastars am Mittwochnachmittag auf Südtirol 1 gleich Kamrat mit seinem neuen nach den Südtirol 1 Veranstaltungstipps.
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2: Eigentlich reichen nur wenige Töne und Sie wissen ganz genau, wovon ich rede und was Sie heute Abend erwartet. Harry Potter, genau. Der Zauberlehrling goes classic. Der wundervolle Abend in Meran zwischen Hogwarts und Karthago, Barock und Gegenwart. Der Soundtrack aus den Harry Potter Filmen trifft auf Henry Purcells Barockoper. Das O Modern Chamber Orchestra aus Stockholm und das britische Wurzes Eight Scholars Ensemble. Meran, Kursaal, 20.30 Uhr.
3: Heute im Überetsch.
2: Der Abend in der Pfarrkirche von Kaltern. Sopran, Violine und Orgel. Stefan Kofler begleitet Alexa Meyerhofer und Josef Höhn an der Orgel. 20.30 Uhr, Kaltern, Pfarrkirche.
4: Bei uns im Schlangengebiet.
2: Wenn ich ein Vöglein wäre. Auf Schloss Brösels heiteres, besinnliches zum Spätsommer. Mit dem Frauenchor Verdings und dem Instrumentalensemble Familienmusik Seitenwind. Lieder, Musik und Lyrik von Wilhelm Busch, Christa Morgenstern. Beginn 20 Uhr.
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4: Unser Verkehrsupdate um 3:30.
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4: Wir starten auch mit der Brenner Autobahn Romigatterer. Es staut abschnittsweise in Fahrtrichtung Norden zwischen Affi und Bozen Süd. Überlastet ist noch weiter Richtung Norden die Strecke zwischen Brixen und Sterzing und in Fahrtrichtung Süden immer wieder Staukolonnen zwischen Neumarkt und Affi. Noch einiges los in den Zentren unserer Städte, Brixen, Meran und Bruneck. In Bozen jetzt noch starker Verkehr rund um den Bahnhof und auch auf der Innsbrucker Straße.
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4: Stellenweise breiten sich die Regenschauer jetzt immer mehr aus. Über den Finchgau und auch übers Unterland ziehen sie jetzt besonders durch. Die Gewitter halten noch bis morgen durch, teils ist auch wieder etwas stärkerer Regen dabei. Es hat jetzt in St. Walburg 16 Grad, in Flersch 17, in Derenten 15 und in Auer 22 Grad. Morgen sieht es ziemlich ähnlich aus, am Nachmittag soll es aber voraussichtlich weniger regnen. Dazu gibt es 18 bis 23 Grad.

0: Lenny Kravitz auf Südtirol 1 zum Durchhalten noch bei der Arbeit. Ja, einen schönen Nachmittag mit Magdalena Dummel. Vielleicht auch mal kurz durchatmen, mal rausatmen, was gerade nervt oder wenn es gerade einfach mal viel ist bei der Arbeit. Das braucht es einfach auch zwischendurch, vor allem auch bei diesem faulen Wetter zugegeben, gell? Danach geht's aber wieder leichter und von uns gibt's dazu den neuen von Gracie Abrams. Wirklich schöner Song zum Durchatmen. Gleich.
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4: Umweltschützer, Grundwasser besser als jedes Speicherbecken. Diskriminierung, Zahlen in Südtirol nehmen zu. Und es ist grau und trüb. Ich bin Gunde Bichler, guten Nachmittag.
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4: An Regentagen wie heute sollten wir eigentlich jeden Tropfen Wasser auffangen, um für Trockenperioden gerüstet zu sein. Gerade geht ja ein heißer und trockener Sommer zu Ende. Künftig will das Land neue Speicherbecken bauen, um größere Wasserreserven zu haben. Hans-Peter Staffler vom Dachverband für Natur- und Umweltschutz ist davon nicht überzeugt. Er findet, andere Maßnahmen seien besser.
6: Vor allem müssen wir an den größten Speicher denken, den wir haben, und das ist der Grundwasserspeicher. Und der Grundwasserspeicher, mit dem gehen wir nicht besonders gut um, weil wir permanent versiegeln. Es wird einfach die Versickerung für den Grundwasserkörper eingeschränkt, und da brauchen wir eine Entsiegelungsstrategie.
4: Wenn wirklich neue Speicherbecken gebaut werden, dann nur gezielt einzelne, fordert Staffler. Vielleicht, um in ein paar Gemeinden eine kleine Reserve zu schaffen. Die Staatsanwaltschaft Bozen hat zwei Obduktionen angeordnet. Einmal am 38-jährigen Segelflugpiloten, der am Sonntagabend bei Sterzing in den Rinnauner Bach gestürzt und gestorben ist. Die Unfallursache ist noch nicht bekannt. Und zum anderen an dem 32-jährigen Krankenpfleger, der am Montag tot aus dem Eisack in Bozen geborgen worden ist. Seine Familie glaubt nämlich nicht an Ertrinken oder Suizid. Vielmehr soll der Mann am Abend zuvor mit einem Nachbarn in Streit geraten sein und im Zuge des Streits einen Schlag auf den Kopf bekommen haben. Daraufhin musste er mit einer Wunde am Kopf ins Krankenhaus eingeliefert werden. Dort ist der Mann nach der Behandlung gegen 5 Uhr früh entlassen worden und Stunden später leblos aus dem Eisack geborgen worden. Die beiden Obduktionen finden kommende Woche statt. Immer mehr Menschen sind von Diskriminierung betroffen und wenden sich deshalb an die Antidiskriminierungsstelle des Landes. Das hat Leiterin Priska Garbin heute im Südtiroler Landtag gesagt. Sie hat den Tätigkeitsbericht für 2025 vorgestellt. 255 Kontakte hat es voriges Jahr gegeben, mehr als 200 Beratungen und Interventionen. Das sind 61 Fälle mehr als voriges Jahr. Häufigste Ursachen für Diskriminierungen seien ethnische Zugehörigkeit, sexuelle Orientierung und Behinderung, sagt Garbin. Das Bärenjunge, das gestern angeblich im Gardertal gesehen worden ist, war in Wirklichkeit eine Katze. Das teilen die Förster mit. Am Campingplatz in St. Cassian soll das Bärenjunge auf einen Baum geklettert sein. Das meldeten mehrere Campingplatzgäste den Förstern. Auch ein Video wurde gemacht. Das Tier im Video sei aber eindeutig als schwarze Katze zu erkennen, sagen die Förster. Bei ihren Kontrollen vor Ort hätten sie keine Spuren oder Hinweise auf Bären gefunden. Heuer sind bisher 12 Sichtungen von Bären gemeldet worden, im oberen Finchgau, am Mendelzug und am Deutschen Onsberg. Es sei nicht bekannt, dass sich im Gardertal ein Bär aufhalten würde. Und der nächste Regen ist im Anmarsch. Es ist grau und trüb. Gleich gibt's die weiteren Aussichten.
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2: Sie lässt heute regnen, unsere Romy Gatterer. Es regnet gerade mehr im westlichen Teil des Landes, gerade besonders im Unterland und im Ultental. Dort hagelt gerade auch. Es hat jetzt bei Nordföhn in Rabland 20 Grad, in Kardaun 23, in Pfalz 16 und in St. Martin in Thurn 18 Grad. Es wird heute auch etwas stärker gewittern. Stellenweise Regenschauer ziehen auch durch die Nacht immer wieder durch. Morgen ist dann bei 18 bis 24 Grad Spitzenwerten das Duo Regen und Gewitter vor allem am Vormittag noch zu erwarten.
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2: Kurze Überlastungskolonne noch auf der Brenner Autobahn in Fahrtrichtung Norden zwischen Sterzing und dem Brenner. Auch immer noch in Fahrtrichtung Norden streckenweise Stau zwischen Affi und Bozen Süd. Gut 10 Minuten länger brauchen Sie aktuell auf der Finchgauer Staatsstraße in Fahrtrichtung Meran zwischen Kastelbell und Schars wegen Überlastung. Stop and go immer noch in unseren Städten, mehr los noch in Meran auf der Romstraße, in Bozen beim Bahnhof und auf der Innsbrucker und Eisack-Uferstraße und in Brixen auf der Dante-Straße. All unterwegs, sichere Fahrt.
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3: Das hier kennen wir alle. Aufgetunte Autos oder Motorräder, die auch gehört werden wollen und sowas von uns an uns vorbeibrettern. Die Stadtpolizei in unserer Landeshauptstadt geht jetzt mit speziellen Messgeräten dagegen vor. Das hören wir gleich.

0: Das sonnige Alvaro Soler an diesem Regentag. Schönen Nachmittag mit Südtirol 1. Laute, auffrisierte Motorräder und Autos. Wenn die da so an uns vorbeibrettern, im Dorf, in der Stadt, das ist unangenehm und dagegen geht die Stadtpolizei in unserer Landeshauptstadt jetzt gezielt vor. Mit einem eigenen Schallpegel-Messgerät. Kommandant Fabrizio Biras.
1: Wir haben das Gerät, um zu messen, ob, das, ob die Parameter vom Auto und Motos sind, richtig sind, ob diese Parameter höher sind als die Parameter, die im Büchlein enthalten sind. Wird das Büchlein, das Fahrzeugbüchlein sofort entzogen und wird auch eine Verwaltungsstrafe aufgestellt.
0: 430 Euro Strafe und das Fahrzeug muss umgebaut werden. Macht schon Sinn, denn der Trend, Motorräder aufzufrisieren, den gab es schon immer und er ist geblieben. Motorradmechaniker Richard Bichler.
2: Motorräder, wenn sie in Originalzustand sind, dann sind die nicht so laut. Also wirklich nicht mehr laut, muss man sagen. Nicht, außer die Modifizierten. Die Modifizierten natürlich sind oft zu laut. Das ist ein Thema. Ich bin passioniert seit immer für Motorräder. Aber mir selbst sind viele zu laut.
0: Ja, und die stören einfach. Nächste Woche startet die Bozner Stadtpolizei dann mit den verschärften Lärmkontrollen.

0: und gute Arbeit mit Südtirol 1. Ich bin Magdalena Dummel. Freue mich, dass Sie mit dabei sind hier. Ja, einer der allergrößten Hits.
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0: Sind wir uns, glaube ich, einig? Ordinary von Alex Warren ist damit plötzlich aufgetaucht und hat uns die allerschönste Gänsehaut verpasst. Jetzt ist neue Musik da und wir hören rein in den nächsten Minuten im Südtirol 1 Albumcheck.
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7: Vorsicht, defektes Auto in Fahrtrichtung Meran. Es steht mit Warnblinker auf der langen Gerade vor der Ausfahrt Marling auf der rechten Spur. Einsatzkräfte sind noch keine da, fahren Sie hier besonders vorsichtig. Vorsicht, defektes Auto auf der Mebo in Fahrtrichtung Meran bei der langen Gerade vor der Ausfahrt Marling. Und gesperrt ist gerade nach einem Murenabgang in Kaltern die Weinstraße zwischen Margreit und Eichholz. Dort liegt ein größerer Stein auf der Fahrspur. Die Einsatzkräfte sind da und sind dabei, ihn auf der Straße zu entfernen. Umfahren geht zurzeit über Kurtenig und Zalorn.
6: Allen unterwegs, eine sichere Fahrt.

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1: Lai und David Puentes, Golden Summer.
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0: viel neue Musik an diesem Regennachmittag, wie es ausschaut. Der neue von Loi, den wir gerade gehört haben. Und jetzt hören wir ins neue Album von Alex Warren gemeinsam rein.
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2: Wild Child, so hat Alex Warrens Vater ihn als Kind genannt, weil der kleine Alex offenbar ständig irgendwo raufgeklettert, runtergesprungen oder durch die Gegend geturnt ist. Heute trägt der große Alex den Namen als Tattoo und jetzt auch als Albumtitel. Er hat alte Familienvideos hervorgeholt. Sein Vater starb, als Alex 9 Jahre alt war, und weil er wusste, dass er sterben würde, hatte er Aufnahmen für seinen Sohn hinterlassen. Und genau diese Aufnahmen, also die echte Stimme seines Vaters, landet jetzt tatsächlich auch auf dem Album. Vergangenheit wird hier nicht einfach besungen, die ist plötzlich selbst zu hören.
3: Happy birthday,
4: B. Alright, say thumbs up.
2: Natürlich geht es viel um Verlust und Trauer, aber genauso um Liebe und Beziehungen. Und musikalisch darf das Ganze überraschend viele Richtungen nehmen. Da tauchen Disco-Einflüsse auf, Gospelchöre, Vocal Percussion, große Popmomente, und dann wird auch alles manchmal ganz leise.
5: Oh my, watch out, you were born, need to grow running.
2: Diesen großen emotionalen Singer-Songwriter-Pop machen ja viele. Aber seine Geschichte kann eben niemand kopieren. Und die ist hier so präsent, dass alles eigenständig wirkt. Eben nicht austauschbar. Und das ist eine Qualität, die so oft nicht vorkommt. Album Checkpoints 5 von 5. Martin Bergmann, Südtirol 1 Musikredaktion.

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1: Gleich 17:30.
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1: Bitte noch immer aufpassen auf der Mebo. Ein defektes Auto, Romy Gatterer.
4: In Fahrtrichtung Meran steht es auf der langen Gerade nach der Ausfahrt Sinig auf der rechten Spur. Die Fahrerin steht dort mit Warnweste. Die Einsatzkräfte sind unterwegs. Gesperrt ist noch immer in Kaltern die Weinstraße zwischen Margreit und Eichholz nach einem Steinschlag. Die Einsatzkräfte sind da. Die Umleitung geht noch über Kurtinik oder Saloren. Auf der Brenner Autobahn streckenweise Staukolonnen in Fahrtrichtung Norden zwischen Sterzing und dem Brenner wegen Überlastung. Weiter geht's auf die Finchgauer Staatsstraße, dort staut's in Fahrtrichtung Meran bei den Baustellen zwischen Rabland und Forst. Und jetzt bummvoll unsere Städte, vor allem in Meran viel los rund um die Thermenunterführung und in Bozen auf der Drususallee, auf der Innsbrucker Straße, rund um den Bahnhof und auf der Eisackuferstraße.
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4: Nur ganz wenige Stellen sind gerade noch trocken. Im Ätschtal und Ultental regnet es gerade auch etwas stärker und es gibt auch einzelne Hagelkörner. Später kann es auch etwas mehr Gewitter noch. Bis morgen geht's mit den Regenduschen weiter bei 18 bis 24 Grad. Ab Freitag freuen wir uns dann aber auf die Sonne. Es hat jetzt bei Nordföhn in Hintermodell 11 Grad, in Neumarkt 20, in Gossensaß 19 und in Bercher auch 20 Grad.
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0: Nachmittag mit Magdalena Dummel. Ja, das könnten bald schon Sie sein, wie wir gemeinsam den FCS anfeuern.
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2: Zugstrecke Sterzing-Brenner wieder einspurig offen. Ölpreise steigen auf Schwelle von $100 je Fass. Und es regnet teils kräftig. Ich bin Gunde Bichler. Guten Nachmittag.
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2: Der Zugverkehr über den Brenner rollt langsam wieder an, vorerst allerdings nur schrittweise. Jetzt am Nachmittag ist zwischen Sterzing und Brenner ein Gleis wieder geöffnet worden. Züge fahren nur abwechselnd in die eine oder andere Richtung. Es kann weiterhin zu Verspätungen und Ausfällen kommen. Voraussichtlich morgen Abend wird die Zugstrecke wieder komplett geöffnet. Weiterhin stehen Ersatzbusse bereit. Die Bahnstrecke musste gestern Abend gesperrt werden, weil nach heftigen Unwettern eine Mure oberhalb der Gleise abgegangen war. Steine und Geröll sind zwar im Fangnetz hängen geblieben, aber die Strecke ist zur Sicherheit doch gesperrt worden. Der Südtiroler Waffelhersteller Loacker sucht neue Technologien, Geschäftsmodelle und Trends und startet deshalb ein neues Programm für Start-ups. Es ist heute vorgestellt worden. 1 Million Euro pro Jahr sind dafür vorgesehen. Schwerpunkte sind neue natürliche Inhaltsstoffe, natürliche Alternativen zu traditionellen Zutaten wie Zucker und Milch und Lösungen für ausgewogene Ernährung. Weitere Themen sind Kreislaufwirtschaft und Nachhaltigkeit, Daten und Rückverfolgbarkeit. Ab Mitte Oktober können interessierte Startups ihre Bewerbung auf einer eigenen Plattform einreichen. Alle Infos gibt's online bei Loacker. Die Staatsanwaltschaft Bozen hat zwei Obduktionen angeordnet. Einmal am 38-jährigen Segelflugpiloten, der am Sonntagabend bei Sterzing in den Rednauner Bach gestürzt und gestorben ist. Die Unfallursache ist noch nicht bekannt. Und zum anderen an dem 32-jährigen Krankenpfleger, der am Montag tot aus dem Eisack in Bozen geborgen worden ist. Seine Familie glaubt nämlich nicht an Ertrinken oder Suizid, weil er am Abend zuvor in einen Streit geraten war und sich dabei am Kopf verletzt hatte. Der Iran-Krieg und das lange Warten auf ein Abkommen für dauerhaften Frieden lassen die Preise für Rohöl wieder in die Höhe schnellen. Heute hat die Sorte Brent, die als richtungsweisend für andere Ölsorten gilt, die psychologisch wichtige Marke von $100 je Fass erreicht, das sind 159 Liter. Und das dürfte jetzt wieder die Benzinpreise in die Höhe treiben. Lea Matschul hat berichtet.
4: Erst vorige Woche hatte der Benzinpreis einen neuen Höchststand erreicht. Da lag der Preis für ein Barrel Rohöl der Sorte Brent noch unter $100. Tanken wird nun mit hoher Wahrscheinlichkeit also noch einmal teurer werden. Dass der Preis für Rohöl und damit in Folge auch für Kraftstoffe steigt, liegt am Krieg im Iran. Das US-Militär und iranische Streitkräfte greifen sich in der Straße von Hormus weiterhin an und erschweren damit den Öltransport auf dieser wichtigen Handelsroute.
2: Die Regierung in Italien hatte den Rabatt auf Diesel zuletzt immer wieder verlängert. Er läuft morgen aus. Und es regnet verbreitet und ist trüb. Mehr zum Wetter hören Sie gleich.
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1: Vom Sonnenland sind wir zum Wasserland geworden über Nacht. Romy Gatterer.
8: Es regnet fast im ganzen Land. Nur ganz wenige Teile im Ahrental und Bustertal haben noch eine kurze Regenpause. Gerade regnet es stärker im Unterland und auch im Saarental. Bis morgen sind immer wieder kräftige Gewitter zu erwarten, bei 18 bis 24 Grad. Jetzt hat es in Ultenweißbrunn 10 Grad, in Kanait 20, in Fitsch 15 und in St. Veit in Brax auch 15 Grad.
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8: Auf der Brenner-Autobahn stockt es immer wieder abschnittsweise in Fahrtrichtung Norden zwischen Sterzing und dem Brenner wegen Überlastung. Auf der Mebo in Fahrtrichtung Meran Überlastungskolonne kurz vor der Ausfahrt Meran unter Mais. Dort geht es nur einspurig weiter. Auf der Bustertaler Staatsstraße lange Staukolonne in Fahrtrichtung Bruneck zwischen Mautstelle Brixenfahren und Mühlbach. Und auch noch weiter Richtung Innichenstauz zwischen Bruneck und Bercha. Etwas länger dauert es gerade auch auf der Brenner Staatsstraße in Fahrtrichtung Bozen bei Klausen bei der Einbahnregelung. Stark gefüllt sind die Zentren in unseren Städten, vor allem in Bozen viel los auf der Drususallee rund um den Bahnhof und auf der Galilei- und Innsbrucker Straße und im Meran rund um die Thermenunterführung. Allen unterwegs, sichere Fahrt.
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1: Einen schönen Feierabend schon oder hoffentlich ganz bald. Hallo ins Land, willkommen bei uns. Bis vor 3 Jahren war er selbst noch Spieler beim HC Eppern. Jetzt steht er auf der anderen Seite als Head-Hockey-Schiedsrichter. Und das mit 19 Jahren. Unser Südtiroler des Tages gleich.

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1: Ob er in ein paar Jahren in den USA oder in Kanada die ganz großen Ligen pfeifen wird, ja, da weiß das schon. Aber wenn er mit dem Tempo weitermacht, Leo Zuplasing aus Eppan ist mit 19 schon Head-Schiedsrichter in der Alps Hockey League. Super Leistung, Leo. Heuler, grüß dich erst einmal. Willkommen hier bei uns. Das läuft bei dir, gell?
2: Schönen Nachmittag, Heuler. Ja, ist ganz ein witziger Werdegang geworden. Also, ist auch schnell gegangen. Habe mit 17 offiziell angefangen, Schiedsrichter zu machen. Und das ist jetzt meine dritte Saison.
1: Ja, schon ein Unterschied, gell? Zuerst Spieler, dann Schiedsrichter.
2: Das sind andere Perspektiven, was man von Hockey sieht. Habe ja schon in die U16-Kategorien und in die Jugendkategorien gepfiffen. Und man merkt schon, dass der Job als Schiedsrichter nicht ohne ist. Mhm. Und dass das Spiel brutal schnell ist. Oder dass man schnell Entscheidungen treffen muss.
1: Mehr extra böse Blicke inklusive wahrscheinlich oder vielleicht auch mal ein Schubserle.
2: Die Spieler sind eigentlich relativ respektvoll zu mir.
1: Okay.
2: Logisch gibt es oft einmal Streitigkeiten, also Sind sie nicht ganz meiner Meinung oder hey, gehört halt dazu, dass nicht jeder einverstanden sein muss mit meinen Entscheidungen. Aber bis jetzt muss ich sagen, hat jeder im Großen und Ganzen immer Respekt gezeigt und auch meine Entscheidungen respektiert.
1: Ich kann mir vorstellen, so heiße Sommer wie heuer werden dir nicht liegen. Du stehst lieber auf Eis, oder wahrscheinlich?
2: Nein, ich muss schon sagen, ich bin schon ein bisschen ein Fan von Sommer.
1: Okay.
2: Zum Beispiel vor allem letztes Jahr, in dem ich in die U19-Kategorie gespielt habe, Serie B, IHL gespielt habe und dann noch gepfiffen habe, war ich fast jeden Tag auf Eis. Und dann war der Sommer schon so ein bisschen Erholung und auch Schwimmen und alles. Hat mir auch gut getan, mal den Kopf hochzuschalten vom ganzen Hockey. Aber jetzt bin ich wieder froh, dass ich auf Eis stehe und freue mich auf jedes Spiel eigentlich.
1: Lieber Leo, auf dass du die ganz großen internationalen Ligen erreichst und pfeifen wirst und kannst in Zukunft. Wir drücken die Daumen. Du bist heute schon mal unser Südtiroler des Tages.
2: Danke vielmals, danke.
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0: 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Hallo, willkommen. Noch bei der Arbeit oder vielleicht noch in der Staukolonne heimwärts. Eine kleine Schmunzelgeschichte dazu jetzt. Ja, wirklich. Angebliche Bärensichtung in St. Cassian. Es war fast bärig, Lukas Augsteller.
1: Na, gestern hat es in der Gemeindeabtei eben diese Meldung gegeben, dass da ein junger Bär unterwegs sein soll. In der Nähe eines Campingplatzes soll er wohl auf die Bäume geklettert sein. Da ist natürlich auch ein Mitarbeiter des Wildtiermanagements gleich losgestartet. Und ein bisschen später kam dann das Video an das Wildtiermanagement. Und da hat es dann auch relativ schnell Entwarnung gegeben. Es war nämlich, ja, relativ offensichtlich eine schwarze Katze. So, jetzt sind natürlich alle glücklich, wenn so Sichtungen von Großraubtieren gemeldet werden und auch natürlich sofort der richtigen Stelle gemeldet werden. Im Notfall natürlich auch der 112. Aber, ja, vielleicht doch noch mal ein zweites Mal hinschauen, ob es nicht eine Katze statt ein junger Bär ist. Das ist so die Bitte der offiziellen Seite.
0: Du, sie sehen sich aber auch schon wirklich zum Verwechseln ähnlich. Kommen Sie uns gut heim, gut in den Feierabend, gleich wieder mit Musik und das Made in Südtirol. Ganz neu hier bei uns, Jonas Winter, bleiben Sie.
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0: für Disco Machine und gleich Swedish House Mafia. Sagen Sie mal, sind Sie noch erreichbar oder auch schon untergetaucht in den Feierabend? Wir hätten da noch ein paar coole Events für Sie zu erleben heute.
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2: Eigentlich reichen nur wenige Töne und Sie wissen ganz genau, wovon ich rede und was Sie heute Abend erwartet. Harry Potter, genau. Der Zauberlehrling goes classic. Der wundervolle Abend in Meran zwischen Hogwarts und Karthago, Barock und Gegenwart. Der Soundtrack aus den Harry Potter Filmen trifft auf Henry Purcells Barockoper. Das O Modern Chamber Orchestra aus Stockholm und das britische Wurzes Eight Scholars Ensemble. Meran, Kursaal, 20.30 Uhr.
3: Heute im Üretsch.
2: Der Abend in der Pfarrkirche von Kaltern. Sopran, Violine und Orgel. Stefan Kofler begleitet Alexa Meyerhofer und Josef Höhn an der Orgel. 20.30 Uhr, Kaltern, Pfarrkirche.
4: Bei uns im Schlangengebiet.
2: Wenn ich ein Vöglein wär. Auf Schloss Prösels heiteres, besinnliches zum Spätsommer. Mit dem Frauenchor Verdings und dem Instrumentalensemble Familienmusik Seitenwind. Lieder, Musik und Lyrik von Wilhelm Busch, Christian Morgenstern. Beginn 20 Uhr.
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1: Es ist 5:30, ja, extrem viel los auf unseren Straßen und jetzt auch noch gesperrt der Tunnel in Naturens. Romy Gatterer.
2: Die Ampel ist gerade auf Rot. Es staut in beiden Fahrtrichtungen schon sehr weit zurück. Die Einsatzkräfte sind informiert. Wir melden uns mit weiteren Infos. Vorsicht, gesperrt ist gerade der Tunnel in Naturens. Auf der Brenner Autobahn Überlastungsstau in Fahrtrichtung Norden zwischen Bozen Süd und Bozen Nord sowie noch weiter nordwärts kurz vor dem Brenner. Auf der Mebo verlieren Sie gut 10 Minuten in Fahrtrichtung Meran kurz vor der Ausfahrt Meran unter Mais. Überlastet ist noch die Bustertaler Staatsstraße in Fahrtrichtung Bruneck zwischen Mautstelle Brixenfahren und Mühlbach zwischen St. Sigmund und Kierns und noch weiter Richtung Innichen zwischen der Bruneker Südumfahrung und Bercha. Auf der Brenner Staatsstraße in Fahrtrichtung Bozen bei Klausen wird gearbeitet. Es staut in Fahrtrichtung Bozen schon bis zur Villnesser Haltestelle zurück. Unsere Städte sind jetzt auch im Feierabendverkehr total überlastet. Vor allem gerade mehr in Meran vom Passaiatal kommend im Zentrum rund um die Thermenunterführung und in Bozen auf der Torricelli-Straße, Galilei und Innsbrucker Straße. Von der Innsbrucker Straße bis auf die Mebo verlieren sie ca. 45 Minuten. Die Weinstraße zwischen Magreit und Eichholz ist jetzt wieder offen nach einem Steinschlag. Es geht hier wieder normal weiter.
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2: Der Regen immer noch gut dabei, vor allem Richtung Eisacktal und Gardertal regnet etwas kräftiger. Im Finchgau und im Unterland sind jetzt ein paar Stellen wieder trocken, dafür ist die östliche Seite wieder schön nass geworden. Bis morgen zu Mittag geht es voraussichtlich so weiter, ab dem Nachmittag regnet es nur mal wenig. Wir messen jetzt in Fetzan 17 Grad, in Radein 13, in Wiesen 17 und in Sand in Daufers 19 Grad.

0: gerade gern aus der Staukolonne rausretten, ihnen das Kochen abnehmen, aber wir unterstützen sie dabei. Gleich auch wieder mit Südtirols beste Musikmix. Ich bin Magdalena Dummel. Hallo ins Land. Ja, nach dem Wahlsieg der AfD in Sachsen-Anhalt. Ganz unterschiedliche Reaktionen kommen aus der ganzen Politikerwelt. Während Merkel als ehemalige deutsche Bundeskanzlerin wirklich schockiert drüber ist, sieht Trump das natürlich ein bisschen anders. Er gratuliert der AfD zum Wahlerfolg. Und er hier, unser Möchtegern-Landeshauptmann Ernst Brenner. Was hat er dazu zu sagen? Seien wir wieder mal gespannt. Gleich.
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8: Schönen Feierabend. Ja, wo ein Wahlergebnis, da ein Brenner.
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9: Ja, grüß dich, da ist wieder der Ernst Brenner. Enker schockiert ist der nächste Landeshauptmann.
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9: Ja, weil jetzt seien sie ja in Deutschland alle total schockiert, dass die AfD in Sachsen-Anhalt so viele Stimmen gekriegt hat, gell? Allein in Bayern haben sie gesagt, ja Mai. In Berlin haben sie gesagt, ja März. Also, der AfD-Kandidat hingegen, gell, der Sächsische, hat gesagt, also wenn ich mir das Resultat hier angucke, ist das eine Augenweidel. Nein, aber in Ernst, jetzt haben sie natürlich alle die AfDler, also die Weidel und den Krupalla interviewt und äußerst unzuverlässigen Quellen soll die Weidel bei einem Interview gesagt haben, also wenn wir an die Regierung kommen, verbieten wir als erstes alle Zahnärzte und auch die CDU. Hat der Interviewer ganz überrascht gefragt, ja wieso denn die Zahnärzte? Und die Weidel zum Krupalla, siehst du, hat er gesagt, nach der CDU fragt kein Schwein mehr. Also für einen Landeshauptmann, der fließend Sächsisch spricht, Ernst Brenner wählen und damit Südtirol zuerst.
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3: 10 vor 6. Landtag stimmt für einfachere Anwendung der EWE. Zugstrecke Sterzing-Brenner wieder einspurig offen. Und es bleibt regnerisch und trüb. Ich bin Gunde Biechler. Guten Abend.
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3: Die EWE, also die einheitliche Einkommens- und Vermögenserklärung, wird einfacher. Das hat der Landtag heute beschlossen. Er hat einen Antrag des Team K angenommen. Diese Erklärung braucht es für mehr als 70 Leistungen und Tarifbegünstigungen des Landes. Wer zurzeit um eine solche Landesleistung ansucht, braucht zusätzlich zur EWE aber viele weitere Unterlagen. Und das soll jetzt abgeschafft werden. Diese Unterlagen sollen nur mehr gezielt angefordert werden. Auch angespartes Vermögen soll nicht berücksichtigt werden. Viele Senioren etwa hätten sich durch jahrelangen Verzicht und sparsames Haushalten etwas gespart für Pflegekosten und unvorhergesehene Ausgaben, sagt das Team K. Und das dürfe nicht zur Kürzung von Unterstützungsleistungen führen. Der Zugverkehr über den Brenner rollt langsam wieder an, vorerst allerdings nur schrittweise. Am Nachmittag ist zwischen Sterzing und Brenner ein Gleis wieder geöffnet worden. Züge fahren nur abwechselnd in die eine oder andere Richtung. Deshalb kann es weiterhin zu Verspätungen und Ausfällen kommen. Voraussichtlich morgen Abend wird die Zugstrecke wieder komplett geöffnet. Weiterhin stehen Ersatzbusse zur Verfügung. Alle Hände voll zu tun hatte gestern die Bergrettung Meran. Sie ist zu 3 Einsätzen ausgerückt. Auf der Leiteralm oberhalb von Schenna ist zu Mittag eine Touristin aus Deutschland mit ihrem E-Bike gestürzt und hat sich erheblich verletzt, unter anderem am Kopf. Auf dem Heini-Holzer Klettersteig am Ifinger sind 2 Kletterer aus Deutschland nicht mehr weitergekommen. Eine Klettererin hatte eine Panikattacke bekommen. Und am Abend gegen 9:30 Uhr sind die Bergretter zu einer Vermisstensuche gerufen worden in der Nähe von Schloss Trautmannsdorf, weil dort Hilferufe zu hören waren. 2 Stunden wurde gesucht, aber niemand gefunden. Wir schauen nach Norwegen. Dort stehen heute die Fahnen auf Halbmast. Mit einem Trauerzug durch Oslo ist der verstorbene König Harald an seine letzte Ruhestätte geleitet worden. Der König war bei seinem Volk sehr beliebt. Julia Weschenbach ist in Oslo.
4: Zehntausende Zuschauer verfolgten den Trauerzug vom Schloss zur Domkirche in Oslo. Andächtige Stille herrschte, als der Sarg von König Harald von einem Auto im Schritttempo durch die Stadt gezogen wurde. Hinter ihm gingen neben der Königsfamilie ein großer Teil des europäischen Hochadels. In der Kirche wurde es emotional. Sowohl Königin Mette-Marit als auch Kronprinzessin Ingrid Alexandra verdrückten Tränen.
3: Die EU-Kommission will die Regeln für Kurzzeitvermietungen von Wohnungen verschärfen und damit Anbieter wie Airbnb stärker regulieren. Der Vorschlag sieht außerdem einheitliche Regeln in allen EU-Ländern vor. Mit den neuen Regeln soll der Wohnungsknappheit vor allem in Tourismushochburgen entgegengewirkt werden. Künftig sollen etwa Gemeinden einzelne Gebiete ausweisen können, in denen der Wohnungsmarkt angespannt ist. Etwa wenn das Verhältnis von Immobilienpreisen zum Einkommen hoch ist. Dort können Vermietungen eingeschränkt werden. Und auch morgen ist es bewölkt und regnet immer wieder. Gleich hören Sie mehr dazu.
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13: Da regnet's, dort scheint die Sonne. Romy Gatterer hat alles im Blick für uns. Vom Raum Finchgau und Unterland hat sich der Regen vorwiegend kurz verabschiedet. Im Osten regnet es dafür immer mehr, vor allem gerade mehr im Hochbrustertal und im Ahrental. Es ist föhnig und etwas frisch. Wir messen jetzt in Benz 13 Grad, in Antholz 16, in Gargazon 19 und in Marienberg 12 Grad. Ab Freitag wird es dann wieder sonnig, aber davor geht es noch bis morgen Nachmittag ziemlich grau und regnerisch weiter bei 18 bis 23 Grad.
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13: Es geht auf die Finchgauer Staatsstraße. Innerdurn ist gerade der Tunnel gesperrt. Ersten Infos nach hat es nur einen technischen Fehler gegeben. Der Straßendienst ist schon auf dem Weg. Es kann aber noch etwas dauern, da viele zurzeit unterwegs sind. Es staut in beiden Fahrtrichtungen schon weit zurück. Auf der Brennerautobahn in Fahrtrichtung Norden immer wieder Staukolonnen zwischen Trient Nord und Klausen. Gerade mehr los zwischen Bozen Süd und Bozen Nord. Sehr viel los gerade noch in unseren Städten Brixen und Bruneck. Vor allem noch in Bozen ist gerade viel los. Es braucht bis zur Auffahrt auf die Meber von der Innsbrucker Straße mindestens 30 Minuten länger. Und in Meran noch viel los, schon vom Passaiertal kommend. Es staut auf der Cavour-Straße und weiter ins Zentrum. Gut eine Viertelstunde verlieren Sie auf der Mebo in Fahrtrichtung Meran kurz vor der Ausfahrt Meran Untermais. Auch in Lana Richtung Ausfahrt Zini staut bis zur Meraner Straße zurück. Überlastet ist noch die Bustertaler Staatsstraße in Fahrtrichtung Bruneck zwischen Mautstelle Brixenfahren und Mühlbach und noch weiter Richtung Innichen zwischen Bruneck und Bercha. Auf der Brenner Staatsstraße verlieren Sie 10 Minuten in Fahrtrichtung Bozen bei Klausen wegen Asphaltierungsarbeiten. Es braucht heute überall viel Geduld. Allen unterwegs eine sichere Fahrt.
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14: Ja, das schreit heute ganz stark nach Couching zu Feierabend. Wenn wir es dann mal nach Hause geschafft haben. Ja, Ihr Abend könnte heute lustig, peinlich, vielleicht auch ein bisschen dramatisch werden. Unser Streaming-Tipp der Woche. Gleich für Sie nach Billie Eilish, Bruno Mars und Teddy Swims. Der perfekte Feierabend.

0: Wie eine Feder zu Billie Eilish. Einen schönen Feierabend mit Südtirol 1. Ja, komplizierte Verirrungen und Verwirrungen in der Familie. Dann Schmetterlinge, die plötzlich auftauchen und noch ein bisschen mehr Chaos reinbringen in die ganze Sache. Die perfekte Basis für eine gute Serie. Zwischen Drama und Comedy. Alice und Steve bei Lukas Augscheller.
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3: Alice und Steve, die kennen sich schon echt lange, also über 30 Jahre lang. Und Steve, der hat da so seine Probleme mit der Liebe.
4: Ich wünschte, ich wäre verliebt.
5: Du verdienst das, geliebt zu werden. Jeder, der dich kriegt, hätte Riesenglück.
3: Ja, und dann kommt durch einen Zufall irgendwie alles zusammen. Alices Tochter zieht wieder bei ihr ein. Und...
6: Hallo, deine Mama hat gesagt, ich kann hierbleiben.
7: Ist mir vorher noch nie aufgefallen, aber du bist auf eine schräge Art heiß.
6: Ich bin mir nur nicht... sicher wegen des Wortes schräg, das ist...
7: Vielleicht riechst du ja irgendwie komisch.
3: Und schon ist es passiert. Also, ja, da steht jetzt ein Elefant im Raum, und zwar ein richtig großer. Und das mit dem Ansprechen hilft irgendwie nicht so richtig.
7: Ich habe mit Steve geschlafen.
8: Sehr witzig.
7: Ich weiß, das verletzt dich, Mom, das kann ich sehen. Aber ich will ihn näher kennenlernen.
8: Ich hoffe, du fällst
9: aus deinem beschissenen Fenster und wirst von deinem Geländer mitten ins Herz aufgespießt.
10: Und niemand kommt zu deiner Beerdigung.
6: Welche drückt aus, sorry, dass ich mit deiner Tochter geschlafen habe?
3: Ja, das Ganze ist also nicht ganz so entspannt, aber wer weiß, vielleicht kann man die Familie ja noch retten. Alice und Steve auf Disney+. Von mir gibt's 4 von 5 Streaming-Sternen.

0: Die Wochenmitte so gut wie geschafft. Lohnt sich schon mal ein Blick aufs kommende Wochenende.
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0: Ob großer Fußballfan oder nur so ein bisschen, die Fußballjungs mal live erleben, anfeuern, ja, das macht einfach riesen Spaß. Wir füllen wieder eine ganze Tribüne im Drusus-Stadion. FC Südtirol gegen Modena. 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
3: Gleich 6:30.
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3: Ja, wo der Heimweg noch länger dauert, Romy Gatterer. Auf der Brenner Autobahn lange Staukolonne in Fahrtrichtung Norden zwischen Neumarkt und Bozen Nord. Fast 3 Kilometer Stau auf der Mebo in Fahrtrichtung Meran. Es staut schon ab der Marlinger Geraden bis zur Ausfahrt Meran Untermais wegen Überlastung. Zudem wird da auch gearbeitet, deshalb ist nur eine Fahrspur befahrbar. Auch bei der Ausfahrt Zienich dauert es länger, es staut schon bis unter die Marlinger Brücke zurück. Auf der Bustertaler Staatsstraße lange Überlastungskolonne in Fahrtrichtung Bruneck zwischen Mautstelle Brixenfahren und Mühlbach und eingebremst werden sie noch Richtung Innichen zwischen Bruneck Ost und Berchau. Auf der Brenner Staatsstraße wird in Klausen die Unterführung saniert, es staut in Fahrtrichtung Bozen bis zur Füllnisser Haltestelle zurück. Deutlich länger brauchen sie noch bei den Stadtzu- und Ausfahrten in unseren Städten, vor allem noch in Bozen auf der Innsbrucker und Galileistraße und in Meran noch rund um die Thermenunterführung.
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3: Immer noch sehr grau bleibt's. Fast die Hälfte des Landes ist aber wieder trocken. Es regnet aber noch etwas im östlichen Teil des Landes, besonders im Raum Bustertal und im hinteren Ahrental. Stärkere Ladungen Regen erwarten uns noch bis morgen bei 18 bis 23 Grad. Ab dem Freitag dann ist die Sonne wieder die Hauptrolle. Wir messen jetzt in Schlanders 17 Grad, im Bransol 20, im Fitsch 12 und im Mühlwald 15 Grad.
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0: Ja, Südtirol 1 live mit Magdalena Dummel. Einen schönen Abend. Herbstzeit ist die Zeit, wo wir so langsam auch uns auf unsere große Hilfsaktion Südtirol hilft vorbereiten. Auch mit dem Südtirol hilft Wein Lumina helfen wir jedes Jahr vielen Südtirolern in Not. Allein im letzten Jahr etwa mit 90.000 Euro. Jetzt wird es heuer ja gleich zwei Lumina-Weine geben, einmal einen weißen und einen roten von der Kellerei Kurdatsch, der Obmann Andreas Kofler.
1: Ja, ich glaube, die zwei sind so ein bisschen ein Geschwisterpärchen. Nicht? Das heißt, der Merlot aus den wärmsten Lagen von Kurdatsch und dann auf 800, 900 Meter oben die weiße Cuvée aus den kühlsten Lagen von Kurdatsch. Ich glaube, ein bisschen sollten sie sich schon auch bei der Etikette ein bisschen ähneln. Nicht?
0: Ja, wir brauchen heuer zwei Etiketten. Und genau da kommen natürlich Sie ins Spiel. Machen Sie mit, gestalten Sie. Vielleicht trägt dann unser Benefizwein Ihr Etikett heuer. 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

0: Pink auf Südtirol 1. Einen schönen Abend. Es ist 10 vor 7. Die Nachrichten.
1: Senatswahlkreis Unterland. Landtag lehnt Antrag auf Rücknahme der Neueinteilung ab. Norwegen. Trauerzug für verstorbenen König Harald. Und auch morgen ist es unbeständig. Ich bin Gunde Biechler. Guten Abend.
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1: Auch der Landtag beschäftigt sich mit der Neueinteilung des Senatswahlkreises Bozen-Unterland. Am Nachmittag haben die Abgeordneten lange über den Antrag der Südtiroler Freiheit diskutiert. Mit dem Antrag wird eine Rücknahme der Neueinteilung gefordert. Er wurde abgelehnt. Die SVP sagt, es seien noch Verhandlungen im Gange, deshalb sei jetzt nicht der richtige Moment, den Antrag mitzutragen. Und das kritisiert die Südtiroler Freiheit scharf und sagt, die SVP würde die Gegenwehr blockieren. Unterdessen hat der Senat in Rom heute mit der Behandlung der Wahlrechtsreform begonnen. Über 700 Änderungsanträge liegen vor, darunter auch jener der SVP zum Senatswahlkreis. Anschließend muss das Wahlgesetz noch einmal in die Abgeordnetenkammer zur Abstimmung. Das wird Ende September sein. Angenommen wurde heute im Landtag dagegen ein Antrag des DIMK zur EWE, also zur einheitlichen Einkommens- und Vermögenserklärung. Ihre Anwendung wird einfacher. Zusätzliche Unterlagen sollen von den Landesämtern nur mehr gezielt angefordert werden. Diese Erklärung braucht es etwa für mehr als 70 Leistungen und Tarifbegünstigungen des Landes. Der Südtiroler Waffelhersteller Loaca sucht neue Technologien, Geschäftsmodelle und Trends und startet deshalb ein neues Programm für Start-ups. Es ist heute vorgestellt worden. 1 Million Euro pro Jahr sind dafür vorgesehen. Es geht um Inhaltsstoffe und Alternativen, ausgewogene Ernährung, aber auch Kreislaufwirtschaft und Nachhaltigkeit. Ab Mitte Oktober können interessierte Start-ups ihre Bewerbung auf einer eigenen Plattform einreichen. Alle Infos gibt's online. Norwegen trauert um König Harald. Heute ist er mit einem Trauerzug durch Russland seine letzte Ruhestätte geleitet worden. Der König war bei den Menschen sehr beliebt. Jetzt hat sein Sohn Håkon übernommen. Julia Weschenbach in Oslo, wird sich etwas ändern in der Monarchie?
3: Nein, in der Monarchie wird sich damit nichts ändern. Also König Håkon wird sicher seinen eigenen Stil, seinen eigenen Weg finden, aber seine Rolle wird eine ähnliche sein wie die seines Vaters. Eine große Frage ist, welche Rolle Königin Mette Marit in Zukunft spielen kann, weil die ja sehr schwer lungenkrank ist.
1: Spanien kann nach den massenhaften illegalen Grenzübertritten Ende Juli mit Geld von der EU rechnen. Für die Soforthilfe sind 115 Millionen Euro vorgesehen. Das hat die EU-Kommission heute mitgeteilt. Das Geld soll für die Bewältigung der Lage in Ceuta verwendet werden. Auch die beiden EU-Agenturen Frontex und Europol werden helfen. Und auch morgen regnet es immer wieder und bleibt kühl. Gleich gibt's die weiteren Aussichten.
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8: Oh, der Regen, da bleibt noch ein bisschen rumigatterer. Besonders im Wipptal, Xiersertal und im hinteren Ahrental regnet es gerade mehr. Bis morgen werden immer wieder im Land einige Regenschauer durchziehen, die auch teilweise kräftiger sind. Es hat jetzt in Döll 19 Grad, in Deutschenhofen 13, in Franzensweste 16 und in Bratau 14 Grad. Für Freitag und auch das ganze Wochenende ist die Sonne wieder reserviert und die Temperaturen klettern bis auf 28 Grad.
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8: Eine lange Staukolonne auf der Brenner Autobahn in Fahrtrichtung Norden zwischen Neumarkt und Bozen Süd wegen Überlastung. Noch circa 1 Kilometer Stau auf der Mebo in Fahrtrichtung Meran bei der Ausfahrt Meran-Untermais wegen Überlastung. Es ist auch dort nur eine Fahrspappe fahrbar wegen Arbeiten. Eingebremst werden sie noch auf der Brennerstaatsstraße bei Klausen. Es staut in Fahrtrichtung Bozen wegen der Sanierung der Unterführung. Und noch gut gefüllt sind unsere Städte Brixen und Bruneck. Besonders viel los noch in Meran auf der Piave, Betrachka und Romstraße und in Bozen noch auf der Galilei- und Innsbrucker Straße. Sichere Fahrt und kommen Sie gut heim.
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9: Vom Einkaufen fürs Abendessen raus, jetzt noch schnell voll tanken. Ja, alles kostet einen Haufen Geld. Können wir so extra Ausgaben wie ein Laptop, der plötzlich den Geist aufgibt, echt wirklich gar nicht mehr gebrauchen? Die Lösung, ein Gebrauchter. Wir hören gleich davon.

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0: Ihr Mittwochabend mit Südtirol 1. Laptop oder PC neu kaufen, jetzt zu Schulbeginn vielleicht. Ja, das kann ganz schnell ganz schön teuer werden, muss aber nicht, denn es gibt die PC-Doktor Bozen. Ja, mit dabei ist da auch Bernhard Kiem. Da werden ausrangierte Laptops und PCs nicht eben weggeschmissen, sondern fit gemacht für die Leute wieder.
1: Wir übernehmen die PCs von Südtiroler Unternehmen. Die Idee ist lokal, also wir holen sie bei unseren Unternehmen an, kaufen sie ihnen an, übernehmen sie und dann werden sie bei uns einfach aufbereitet, regeneriert und werden an die Südtiroler Leute abgegeben, die sie sich schon vielleicht nicht leisten können.
0: Ja, sind so ungefähr 700 Geräte pro Jahr. Ein Teil davon geht direkt an wohltätige Organisationen und Vereine.
1: Die anderen Geräte, die wir verkaufen und von denen wir eigentlich leben, das sind Geräte, die hauptsächlich an Schüler und Studenten gehen. In letzter Zeit auch immer wieder und immer mehr an Pensionisten. Es gibt auch einfach auch Familien, die einen Familiencomputer bei uns abholen und sie haben gerne unsere Maschinen noch sehr, sehr lange.
0: Ja, das sind dann zwar keine Laptops, die 10 bis 14 Stunden am Tag Hochleistung bringen, aber für den normalen Gebrauch genau richtig. Also bei Bedarf gerne online bei uns reinklicken. Auf südtirol1.at finden Sie alle Infos.

0: Future Lines.
1: Eugène, Move Into the Sun.
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0: Schönen Schwung für den Mittwochabend. Gleich macht Thorsten Einarsson genauso weiter hier in Südtirols beste Musikmix. In wenigen Augenblicken. Bleiben Sie.
1: Das war's.
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0: Guten Abend mit Südtirol 1. Bis vor 3 Jahren war er selbst noch Spieler beim HC Eppern. Jetzt steht er auf der anderen Seite als Head-Schiedsrichter in der Alps Hockey League. Und das mit gerade mal 19 Jahren. Leo zu Blasing eben aus Eppern.
1: Ja, mein Ziel ist sicherlich, so weit wie möglich zu kommen. Den Sommer war ich sogar in den USA. Und haben ein Schiedsrichtercamp machen gekannt. Bin einer von 4 europäischen Schiedsrichter ausgewählt worden. Da stehen mir ganz viele Tiere noch offen.
0: Ja, wie es sich anfühlt, so als Schiri, das komplette Interview mit unserem Südtiroler des Tages, wie immer auch zum Nachhören, online bei uns.
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1: Heute sind wir richtig im Regenmodus. Einen schönen Abend, Südtirol. Und so geht's auch morgen weiter, Romy Gatterer.
2: Es ziehen immer noch weiter Regenschauer durchs ganze Land durch. Die können auch etwas stärker ausfallen. Morgen soll es dann ab dem Nachmittag voraussichtlich etwas weniger regnen. Dazu erreichen wir 18 bis 23 Grad maximal. Ab Freitag ist die Sonne dann wieder mit dabei und die Temperaturen steigen auch wieder etwas an.

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1: Abnehmender Mond in der detailverliebten Jungfrau, Daniel Reiner mit den Mondtipps.
2: Da der Mond im Moment immer schmaler wird und stark auf den Neumond zusteuert, steht der Donnerstag komplett im Zeichen von Reinigung, Entlastung und dem Loslassen von altem Ballast. Das gilt für den Körper genauso wie für die eigenen vier Wände. Peelings oder Gesichtsmasken sollen wahre Wunder wirken und wer im Haushalt ran muss, profitiert ebenfalls enorm. Der Schmutz soll sich unter der Jungfrau-Energie beim Putzen, Waschen oder Fensterputzen fast wie von selbst lösen und damit können kostbare Zeit und Nerven gespart werden.
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0: Tiesto begleitet mich heute als mein Rausschmeißer in den Feierabend. Ja, das war Südtirol 1 Live mit Magdalena Dummel. Wir hören uns morgen wieder am Nachmittag. Bis dahin einen schönen Abend. Machen Sie es gut.
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Pedro Capó, Georgie Noriega, Rec 808, Shadow Towers, Puerto Rico.

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1: Alex Warren, Emerald Eyes.
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1: Lai und David Puentes, Golden Summer. So golden summer.
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1: Gracie Abrams, Look at my life.
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